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0: Heute geht's los mit der Hitzewelle bei uns in Österreich. Grundsätzlich wird der heutige Dienstag aber sehr sonnig. Nur von Oberösterreich und Kärnten ostwärts mischen sich doch auch wieder mal ein paar Wolken mit dazu. Heute ist es grundsätzlich auch noch windig, aber wir bekommen schon bis zu 32 Grad und die Grad werden mit jedem Tag mehr.
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0: Heute geht's los mit der Hitzewelle bei uns in Österreich. Grundsätzlich wird der heutige Dienstag aber sehr sonnig. Nur von Oberösterreich und Kärnten ostwärts mischen sich doch auch wieder mal ein paar Wolken mit dazu. Heute ist es grundsätzlich auch noch windig, aber wir bekommen schon bis zu 32 Grad und die Grad werden mit jedem Tag mehr.
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9: Im Studio Alina Wagerter. Die Kaderplanungen beim FC Red Bull Salzburg sind immer noch in vollem Gang. Wie gestern bekannt wurde, trennt sich der Club von Valentin Sulzbacher. Der 21-jährige Mittelfeldspieler unterschreibt bei Erstligist Excelsior Rotterdam einen 3-Jahres-Vertrag. Der Sommerministerrat in Salzburg war erfolgreich. Die Regierung hat sich auf eine Reform des Wehrdienstes geeinigt. Ab 1. Jänner soll der Grundwehrdienst um 3 Monate mit verpflichtenden Truppenübungen verlängert werden. Der Zivildienst kann zunächst freiwillig

0: 2 Monate auf 11 Monate verlängert werden. Neben der neuen Reform hat die Bundesregierung auch das viel diskutierte Social-Media-Verbot für Kinder unter 14 Jahren beschlossen. Betroffen sind Plattformen wie TikTok, Instagram, YouTube und Snapchat. Messenger-Dienste wie WhatsApp bleiben ausgenommen. Nutzer sollen ihr Alter künftig nachweisen müssen. Das Gesetz soll nach der EU-Prüfung im Jänner in Kraft treten. Plattformen, die die Vorgaben nicht einhalten, drohen hohe Geldstrafen. Nach dem islamistischen Anschlag auf die Pride-Parade in Berlin wird in Deutschland über strengere Maßnahmen gegen Gefährder diskutiert. Experten kritisieren Versäumnisse bei der Überwachung des bereits bekannten Tatverdächtigen. Während einige ein schärferes Terrorstrafrecht fordern, sehen andere eine engmaschigere Überwachung, etwa mit elektronischen Fußfesseln, als wirksamer an. Und noch zum Fußball. Sturm Graz will heute den Aufstieg in die dritte Qualifikationsrunde der Champions League fixieren. Nach dem 4:0 im Hinspiel wartet auswärts bei Heart of Midlothian aber eine schwierige Aufgabe. Anpfiff ist um 20.45 Uhr.
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2: Heute nimmt der Sommer wieder Fahrt auf. Die Temperaturen erreichen im Laufe des Nachmittags bis an die 30 Grad bei uns in Salzburg. Schönen guten Morgen. Momentan noch recht frisch. 8 Grad zum Beispiel jetzt gerade gemessen in Radstadt und in Zell am See sind es 11 Grad. Da ziehen auch noch ein paar Wolken drüber. Die bleiben aber harmlos. Es bleibt trocken. Ab den Mittagsstunden in ganz Salzburg viel Sonnenschein.
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3: Um 6:02 kommt ihr gut voran. Es schaut richtig gut aus auf den Straßen. Wir wünschen eine gute Fahrt.
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2: Politiker so drauf, wie benehmen sie sich im Auto? Gestern war der Sommerministerrat bei uns in Salzburg beim Heer und da hat ein junger Mann alle Politiker durch die Gegend gefahren, vom Bundesheer, das ist der David. Und da ist unsere Gloria gleich mit ihm dabei. Wie hat er geschlafen? Wie haben die Politiker geschlafen? Wie lange hat es gestern noch dauert? Denn nach dem Sommerministerrat heißt es nicht gleich, dass es aus ist.
3: Ja, sehr gut. Das hören wir uns an. Schöne Geschichte in 10 Minuten bei uns.
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0: der Sommer zurück ab heute. Ist doch richtig fein, oder? Wird wieder richtig warm. Also heute wird es warm, ab morgen wird es dann wieder heiß. Also so um die 25 Grad. Ist doch perfektes Wanderwetter eigentlich auch mittendrin in den Ferien, oder? Wart ihr heute schon mal wandern?
1: Man macht das eigentlich viel zu selten, finde ich, oder?
2: Bin nicht so die Wandermaus.
0: Alina, du
1: mal ausprobieren.
0: Bist doch oft in Zell am See uns unterwegs.
2: Ja, aber da tue ich nicht wandern.
0: Das geht natürlich, das ist eh klar. Trotzdem haben wir heute Morgen eine neue Folge von Sätze, die man beim Wandern und im Bett sagen kann.
1: Weil das ist ja das, was die Alina im Innergebirg macht. Oh. Wenn sie nicht wandert, anscheinend.
0: Um 10 nach 6 um diese Uhrzeit, die Kids sind noch im Bett, schlafen. Also Sätze, die man beim Wandern heute und im Bett sagen kann.
1: Jetzt bin ich gespannt.
0: Wie lange braucht man noch?
3: Ja.

So, jetzt haben wir was richtiges Feines. Wieder ein Start rein in diesen neuen Tag. Okay. Mit viel Sonnenschein heute. Gechillt, nehmen wir's. Dienstag mit Jessie J. 6:15.

0: Also ich fand, das war schon sehr sporadisch gestern, wie die da so getagt haben. Fandst du nicht?
1: Was heißt sporadisch? Wie meinst du das?
0: Ja, weil jetzt denken, wenn die österreichische Bundesregierung da groß Sommerministerrat macht, dass da die Tische vielleicht etwas opulenter werden. Das ist schon alles sehr reduziert. Also ist jetzt nicht, dass sie da mit dem Geld um sich werfen.
1: Ach so, meinst du?
0: Es war ja auch in einer Kaserne.
1: Ja. In der Schwarzenberg-Kaserne, immerhin, entschuldige.
0: Und die haben dann auch keine Taxis genommen, sondern sich da auch tatsächlich natürlich vom Bundesherrlein fahren lassen.
2: Guten Morgen, Kathi und Christian. Ich habe da jetzt einen waschechten Bundesherrler bei mir, und zwar in David. David, wie war dieser Ministerrat gestern für dich?
3: War echt spannend. Also man hat alle möglichen Leute gesehen, man hat wirklich hohe Leute der Regierung fahren können, und es ist schon cool, das alles mal mit zu erleben, alles zu sehen und die Leute mal zu treffen.
2: Wie waren die so im Auto? Haben die ein bisschen geredet?
3: Ja, aber sehr angenehm eigentlich. Also wüsste man nicht, wer sie sind, würde man es auch nicht merken, muss ich ehrlich sagen. Aber manche sind eher stiller, manche reden mehr, aber ich glaube, das ist von Mensch zu Mensch halt unterschiedlich. Aber sehr nett eigentlich durch die Bank durch.
2: Und ja. Die Politiker waren ja gestern dann noch im Grünauer Hof. Wie lange ist da geworden? Hast du die noch heimbringen müssen?
3: 8 oder sowas, 7, 8, so um den Dreh.
1: Oh, das ist ja fleißig.
0: Ganz gemütlich. Wir haben jetzt zum Beispiel 6:18 Uhr. Ja. Die sind die Soul Sisters.

0: Es ist ja heute Tag des Kaffeesatzes in Deutschland. Muss man sich nicht merken. Aber ich hatte schon Kontakt mit Kaffeesatz. Ich habe nämlich vorher die Kaffeemaschine bei uns gereinigt. Nur, dass das warst.
1: Oh, grüße, das ist lieb, danke.
0: Das ist nicht wichtig. Was wirklich wichtig ist aus Salzburg Stadt und Land, gibt es gleich bei uns in den Antenne Salzburg Nachrichten. Und es ist interessant, was da alles so an neuen Bergbahnen gebaut wird im Sommer.
1: Oh ja, da wird nämlich jetzt schon für den Winter vorbereitet. In Zell am See zum Beispiel.
0: Sei mal im Pinska. Gleich bei uns ist nur eins der Themen mit einem, was sonst so wichtig ist. In 6 Minuten.

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6: Sommerministerrat. Neue Wehrdienstreform soll junge Soldaten motivieren und Skisaison auf der Schmitten. Stützen für die neue Kapellenbahn werden ab heute montiert. Es ist 6.30 Uhr. Einen schönen guten Morgen. Der Sommerministerrat in Salzburg war erfolgreich. Die Regierung hat sich auf eine Reform des Wehrdienstes geeinigt. Wir haben bereits berichtet. Ab 1. Jänner soll der Grund

0: Grundwehrdienst um 3 Monate mit verpflichtenden Truppenübungen verlängert werden. Der Zivildienst kann zunächst freiwillig um 2 Monate auf 11 Monate verlängert werden. Das Bundesheer wird damit strategisch neu aufgestellt. Zudem kommt ein neuer wichtiger Schritt dazu, so NEO-Chefin Beate Meindl-Reisinger.
1: Dass wir sicherstellen, dass junge Soldaten ihre Fähigkeiten künftig tatsächlich auch üben und erhalten können und dann einfach sagen, das war sinnvoll, ich habe etwas gelernt, ich kann einen Beitrag leisten, auch mein Land zu verteidigen und nicht nur eine Zeit abgesessen bin.
0: Weiters betont Meindl-Reisinger, dass sich keine österreichische Bundesregierung jemals so stark zu einer europäischen Verteidigungsfähigkeit bekannt habe. Während die nächste Hitzewelle anrollt, beginnt in Salzburg Skigebieten bereits der Countdown für die neue Saison. Etwa auf der Schmittenhöhe in Zell am See. Dort entsteht ja aktuell eine neue Kapellenbahn. Die alte Bahn wurde demontiert. Stattdessen kommt eine moderne Achtersasselbahn, die mehr Komfort bietet und um 150 Meter verlängert wird. Eine Bereicherung für das Skigebiet, so Schmittenchef Erich Ecker.
2: Wir haben mit der Talstation und mit der Bergstation begonnen, sind jetzt dabei, die Stützen aufzustellen. Das wird sich hinziehen bis zum Herbst und dann beginnt die Seilbahnmontage, also die ganze Technik, alles was dazugehört. Und zum Schluss kommen dann die Gehänge, die Sessel und auf die freuen wir uns natürlich ganz besonders.
0: Aktuell ist man voll im Zeitplan. Bis zum Start der Skisaison soll dann alles fertig sein. Rund 13 Millionen Euro werden investiert. Und die Kaderplanungen beim FC Red Bull Salzburg sind immer noch in vollem Gang. Wie gestern bekannt wurde, trennt sich der Club von Valentin Sulzbacher. Der 21-jährige Mittelfeldspieler unterschreibt bei Erstligist Excelsior Rotterdam einen 3-Jahres-Vertrag.
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4: Jetzt wird's wieder heißer. Heute bis an die 25, 27 Grad, morgen dann bis an die 30 Grad. Der Sommer kommt zurück für uns in Salzburg mit viel Sonnenschein. Jetzt in der Früh hängen noch ein paar Wolken drüber. Es ist auch kühler, 7 Grad jetzt gerade gemessen in St. Margareten im schönen Lungau. 11 Grad sind es momentan in Zell am See.
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5: Und da schauen wir gut aus um 6:35. Ihr kommt gut voran. Gute Fahrt.
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5: Und gleich mit the one and only Ray. Das klingt doch schon mal nach Sommer in diesem schönsten Bundesland Österreichs. Und hier ist der nächste Antenne Salzburg 90er. Die Rembrandts. Sie aus Friends. Liebe Freunde, schönen guten Morgen.

0: finde ich sehr gut, wenn so zwei Tage nach dem Urlaub die Wahrheiten über den Urlaub rauskommen. Die Katja hat das gerade erzählt, ihr Hund wäre auf sie zugerollt, als sie nach Hause gekommen ist. Alina, hast du es mitbekommen? Habt ihr auch Haustiere, die ihr dann bei irgendwie Familienmitgliedern gelassen habt, die dann doch etwas zugelegt haben über diese zwei Wochen? Ja,
1: etwas ist gut. Erstmal danke meine liebe Mama, die auf meinen Hund aufgepasst hat, muss man auch sagen. Der weiß mir den Hund in guten Händen. Nur mein Hund hat eigentlich 4 Kilo und hat gefühlt 2 Kilo zugelegt in diesen 2 Wochen. Ich weiß nicht, was, liebe Mama, was du ihr gegeben hast. Gutsis etc., genügend Fressen, natürlich auch vom Tisch. Das ist ganz besonders super.

0: unser Hund kriegt nie vom Tisch fressen.
1: Wenn er das lernt, ist es gut.
0: Und jetzt hat er das gelernt über die 2 Wochen und sitzt daneben und bettelt ohne Ende. Also
1: sehr gut. Also insofern, auch bei uns läuft's. Ich hoffe, bei euch läuft's auch. Vor allen Dingen musikalisch läuft's, mit mehr Musik und mehr Abwechslung. Jetzt ist es soweit. Jetzt haben wir hier Ray. Where the hell is my husband? Der füttert den Hund, habe ich mir sagen lassen. Ja.

0: coole Nummer. Jetzt hat Kathis Hund schon 4 Leckerlis bekommen in dieser Zeit. Sein Kampfgewicht halten. Vielleicht wird er noch ein wirklicher Hund draus. Sie sind nämlich so ein Zwergpudel.
1: Ja.

0: Wagner beim Bundesheer sein. Gestern ist die Wehrdienstreform vorgestellt worden. Wir haben hier ausführlich darüber berichtet. Antenne Salzburg hier mit Kathi und Christian. Du warst übrigens nie beim Heer, du warst nicht untauglich.
1: Die haben mich ausgemustert, ja?
0: Ja.
1: Damals. Was ist jetzt geplant? Es wird länger wird's dauern, oder?
0: 6+3 statt 6 Monate, 9 Monate. Aha. Dafür, sagt die Regierung, gibt's mehr Geld. 1000 Euro jetzt pro Monat für jeden Rekrut. Und es gibt zum allerersten Mal in der Geschichte des Bundesheers überhaupt die Möglichkeit, Urlaub zu nehmen für Soldaten.
1: Ah, ja, was hat man davon?
2: Es spielt keine Rolle, wie viel Zeit man dem Wehrdienst gibt und wie viel Sold man dafür ausschreibt.
1: Das ist der Michi aus Salzburg.
2: Es geht darum, wie die Zeit, die man dort hat, tatsächlich genutzt wird. Ob man jetzt 6 Monate im Regen steht und gegen die Wand schaut oder 9 Monate, spielt meines Erachtens keine Rolle.
1: Also großartig.
0: Uiuiui.
1: Oh, das ist einer von den Menschen, die brauchen wir schon. Mehr davon. Hier ist Chappell Roan, Good Luck Babe. Starten wir mal gemeinsam rein in den

0: Magnolienbäume am Marktplatz bleiben uns erhalten. Nur das mal vorweg, weil gestern nicht durchgesickert ist, dass der Marktplatz die nächsten drei Jahre saniert wird. Und uns viele angerufen und gesagt, um Gottes Willen, die Magnolienbäume kommen weg. Nein, die bleiben. Ganz wichtig, die bleiben und auch der Park da in der Mitte, der bleibt.
1: Also, gut.
0: Ja,
1: ich meine, wenn die Hitze wieder kommt, brauchen wir eh schattige Bäume.
0: Es werden vielleicht der eine oder andere Baum mehr eingeplant. Also noch, wo man halt dann schaut, in Salzburg ist es mit den Bäumepflanzen nicht so leicht, weil da gibt es unten drunter viele so Reste von Mauern und von Römern und so und da kann man dann nicht so pflanzen.
1: Dann wächst nicht so viel.
0: Mhm.
1: Okay, wir kümmern uns natürlich auch ein bisschen um diese Hitze und da haben wir gute Nachrichten und zwar von den Freibädern. Die bleiben jetzt wieder mal länger offen.
0: Yes.
1: Ich hoffe, dass die dieses Jahr mal ein gutes Jahr hinbekommen, weil jedes Jahr immer das Gleiche von, ja, na, so viel Regentag, aber dieses Jahr soll es mal ein richtiges Plus schreiben, findest du nicht?
0: Bis jetzt ist es ja super, sperren übrigens auch früher auf. Gell?
1: Ja.
0: Also nicht nur länger auf, sondern früher auf.
1: Also verschaffen uns da mal einen Überblick. Ist gleich bei uns eins der Themen in der Antenne Salzburg. Nachrichten in 7 Minuten um Punkt 7. Und hier ist der nächste Antenne Salzburg in 90er. Jawohl, Shania Twain.

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2: Im Studio Alina Wagerzer. Gute Nachrichten gibt es für alle Badenixen. Die städtischen Freibäder bleiben ab heute bis einschließlich Sonntag jeweils bis 20 Uhr geöffnet. Grund ist die anstehende Hitzewelle. Die Stadt bietet damit zusätzliche Abkühlung. Der ukrainische Präsident Zelensky wird heute im Weißen Haus von US-Präsident Trump empfangen. Nach zuletzt positiveren Signalen aus Washington hofft Kiew auf neue Militärhilfen und Fortschritte bei der geplanten Produktion von Patriot-Abwehrraketen in der Ukraine. Zelensky könnte außerdem an der Trauerfeier für den verstorbenen US-Senator Lindsey Graham teilnehmen, einen wichtigen Unterstützer der Ukraine. Zudem soll offenbar auch der israelische Regierungschef Benjamin Netanyahu nach Washington reisen, um sich dort mit US-Präsident Donald Trump zu treffen und an der Trauerfeier Grahams teilzunehmen. Der Sommerministerrat in Salzburg war erfolgreich. Neben einer neuen Wehrdienstreform hat die Bundesregierung auch das viel diskutierte Social-Media-Verbot für Kinder unter 14 Jahren beschlossen. Betroffen sind Plattformen wie TikTok, Instagram, YouTube und Snapchat. Messenger-Dienste wie WhatsApp bleiben ausgenommen. Nutzer sollen ihr Alter künftig nachweisen müssen. Das Gesetz soll nach der EU-Prüfung im Jänner in Kraft treten. Plattformen, die die Vorgaben nicht einhalten, drohen hohe Geldstrafen.

0: Und in Graz steigt heute Abend wieder das Altstadtkriterium. Rund 80 Radprofis gehen auf dem knapp einen Kilometer langen Rundkurs durch die Grazer Altstadt an den Start. Rund 35 Damen und 45 Herren werden diese Runde bis zu 50 Mal zurücklegen.
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2: Die Sonne kommt raus und sie bleibt uns erhalten die nächsten Tage. Der Sommer kommt zurück, ab heute geht's los. 25 Grad kriegen wir da heute Morgen, dann schon 30 Grad, Badewetter vom Feinsten. Allerdings jetzt in der Früh ziehen noch ein paar Wolkenfelder drüber, es bleibt aber trocken. In den Gebieten noch richtig frisch, also in Solfelden momentan 8 Grad plus und in St. Johann hat es momentan 9 Grad. Temperaturen legen aber weiter zu.
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4: Um 6:02. Man merkt, es wird so ein bisschen mehr auf Salzburg Straßen. In der Landeshauptstadt sind schon so leichte Zeitverluste mit dabei. So 1-2 Minuten, die es länger dauert. Aber grundsätzlich kommt ihr richtig gut voran und startet rein in einen wunderbaren Dienstag. Wir wünschen euch eine gute Fahrt. Und hier ist der nächste Antenne Salzburg 90er mit Texas.
2: Der macht richtig Laune auf den Sommer, finde ich. Einer der besten Sommersongs überhaupt. Texas mit Summer Sun.

0: geht es uns eigentlich so mit den Kindern zu Hause? Sind schon die Ideen aus oder habt ihr noch Ideen, was man mit denen so alles anstellen kann?
1: Ja.
0: Ich hätte einen Vorschlag für euch. Das ist die Frage, ob ihr das habt.
1: Aber die heute, Frage, ob das gut ist, wenn es dein Vorschlag ist. Aber.
0: Na, weil heute mache ich was mit meiner Tochter, das machen wir immer einmal im Jahr, und zwar die quasi Sommer-Hochbeet-Bepflanzung.
1: Ach, das ist schön.
0: Weil wir hatten da rote Beete drin. Erstens mal isst die bei uns keiner. Und zweitens sind sie nicht gewachsen. Nicht mal das Hochbeet wollte die rote Beete.
1: Das ist noch grün, meinst du?
0: Ja, quasi. Also der hat das meine Tochter gestern eliminiert und jetzt geht's heute zur Gärtnerei. Wir fahren immer zum Zmuck und dann fragen wir, was wir pflanzen können und dann schauen wir, was wir reintun.
1: Und dann darf ich gemeinsam echt so gemeinsam Handschuhe anziehen, gemeinsam garteln.
0: Mhm.
1: Finde ich schön. Echt, wenn man sowas gemeinsam macht mit der Tochter, genau. Die ist jetzt auch schon keine 3 mehr, ist ein bisschen älter.
0: Ich freue mich auch schon drauf. Also nur für euch zur Information. Und das heißt dann morgen bei der Sendung lohnt sich's doppelt und dreifach. Da liegt dann nämlich wieder Erde auf dem Mischpult.
1: Das ist schön.
0: Aber wir wissen noch nicht, was wir pflanzen. Mal schauen.
1: Schau, was dann rauswächst aus dem Mischpult. Ein bisschen Schnittlauch.
0: Warum nicht? Kräuter sind ja auch gut. I just might. Hier ist Bruno Mars.

0: Also man kann Pflanzen Feldsalat, Spinat und Radieschen. Und robusten Kohl.
1: Am Hochbeet, Christian, bitte heute noch hochbeeten.
0: Also wenn man so von einem Hochbeet spricht, denkt man immer, dass ich da irgendwie Großes hätte. Das ist ein ganz kleines von Ikea. Das ist eins, das kann ich auch mit einer halben Hand tragen. So klein ist das.
1: Aber immerhin,
0: es wächst trotzdem was.
1: Immerhin.
0: Also Radieschen, Feldsalat, Spinat. Was würde euch gefallen? Was hättet ihr gerne?
1: Knoblauch. Ich liebe Knoblauch, frischen Knoblauch.
0: Ich habe dir gerade einen Vorschlag gemacht. Feldsalat, Spinat, Radieschen. Du bist Knoblauch. Auch vorher, wir reden darüber, was man im Hochbeet pflanzen könnte, und du fängst an mit Schnittlauch. Das ist doch kein Gemüse.
1: Man kann doch auch, muss ja nicht unbedingt Gemüse sein im Hochbeet, mein Gott. Pflanzet
0: okay.
1: Kräuter.
0: Die Kathi isst 4 Pflanzen Schnittlauch. Guten Appetit dabei. Sehr schön.
1: Butterbrot mit Schnittlauch ist gut. Danke, Alina.
0: Okay, dann pflanze ich auch noch ein Brot. Mal schauen, ob es wächst. Das ist großartig.
1: Butterpflanze wird ein bisschen schwierig.
0: So, die richtigen Entscheidungen getroffen hat unsere Alina Wörgetter heute bereits für euch. Und zwar gleich bei uns in 15 Minuten. Nachbericht zum Ministerrat mit Beate Meinl-Reisinger. Sehr interessant, da geht es einmal um diese Wehrreform.
1: Mhm. Die isst ja auch gern Schnittlauch. Wirklich, die isst gerne Schnittlauchbrot. Das habe ich irgendwann mal auf Insta bei ihr gesehen.
0: Schnittlauchbrot?
1: Ja,
0: passt
1: super.
0: Das zum Red Bull? Nicht ablenken, Kathi. In 15 Minuten Antenne Salzburg News. Alles drin, was wichtig ist aus Salzburg, Stadt und Land mit Schnittlauchbrotesserin Alina Wörgetter.
1: Jawohl.
0: Sehr gut. Das ist Maroon 5. Gleich gibt es übrigens Inner Circle mit Sweat Alarm.

nach sieben am Dienstag. Der Sommer kommt zurück. Morgen dann mit 30 Grad, heute 25 Grad. Und jetzt haben wir einen Song für euch und der ist eigentlich Sommer pur. I've been watching you. Bisschen Reggae hat noch keinem geschadet. Vor allem nicht am Dienstag um 19 nach 7 in der Circle hier.

0: Boogie war das, gell? Mhm. Schon cool. Das sind diese wunderbaren sommerlichen Klänge, die gibt's von uns. Für all diese fleißigen Menschen in diesem schönsten Bundesland Österreichs.
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0: Und heute sind wir in Pongau, unsere Gloria Grünberger. Ganz genau wo?
2: In St. Johann in Pongau bei Heli Austria.
0: Und da hört man schon. Da landet er, der Heli.
3: Bernd, ihr seid jetzt gerade wieder da gelandet bei Heli Austria. Wo wart ihr gerade unterwegs auf Einsatz?
4: Wir waren gerade im Dänengau draußen.
3: Wie lange wart ihr unterwegs?
4: 20 Minuten. Kurzer Einsatz. Alles wieder gut. Geht einem schon wieder besser.
3: Okay, sehr gut. War der erste Einsatz. Das heißt, was steht jetzt noch an bei dir?
4: Wir dann jetzt einmal frühstücken.
3: Okay.
4: Was noch kommt, wissen wir nicht. Das wissen wir nie.
3: Wie lange seid ihr noch auf Rufbereitschaft dann?
4: 22 Uhr. Und wenn kurz vor 22 Uhr was kommt, kommt halt was anderes noch hinten nach.
3: Und bevor es jetzt zum Frühstücken geht, müsst ihr jetzt noch irgendwie was zusammenrahmen?
4: Ja, der Doktor tut jetzt seine Medizin nachfüllen, was er braucht hat. Und wir haben ihn aufgetankt, wir sind wieder einsatzbereit.
3: Sehr gut. Und was gibt es dann noch zum Frühstück?
4: Schauen wir mal. Einen guten Tee. Ein bisschen ein Rührei vielleicht oder was. Müssen wir mal schauen, was wir finden.
3: Mahlzeit.
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1: Sommerministerrat, neue Wehrdienstreform soll junge Soldaten motivieren und ein 21-jähriger Tankstellenräuber sitzt heute vor dem Richter. Es ist 7.30 Uhr, einen schönen guten Morgen. Der Sommerministerrat in Salzburg war erfolgreich. Die Regierung hat sich auf eine Reform des Wehrdienstes geeinigt, wir haben bereits berichtet. Ab 1. Jänner soll der Grundwehrdienst um 3 Monate mit verpflichtenden Truppenübungen verlängert werden. Der Zivildienst kann zunächst freiwillig um 2 Monate auf 11 Monate verlängert werden. Das Bundesheer wird damit strategisch neu aufgestellt. Zudem kommt ein neuer wichtiger Schritt dazu, so Neo-Chefin Berthe Meindl-Reisinger.
2: Dass wir sicherstellen, dass junge Soldaten ihre Fähigkeiten künftig tatsächlich auch üben und erhalten können und dann einfach sagen, das war sinnvoll, ich habe etwas gelernt, ich kann einen Beitrag leisten, auch mein Land zu verteidigen und nicht nur eine Zeit abgesessen bin.
1: Waldbrandalarm gestern in Obertrum. Am beliebten Waldspielplatz direkt neben dem Recyclinghof ist gestern ein Brand in einem Baumstamm ausgebrochen. Aus Sorge vor einer weiteren Ausbreitung ist die Feuerwehr mit über 40 Kräften ausgerückt. Passiert ist zum Glück aber nichts Schlimmeres. Und 3 erfolgreiche Tankstelleneinbrüche

0: und 4 versuchte Einbrüche, die gescheitert sind. Ein also semi-erfolgreicher 21-Jähriger muss sich heute seinen Taten am Salzburger Landesgericht stellen. Lisa Leitner berichtet aus der Nachrichtenredaktion.
1: 30.000 Euro soll der Kosovare aus Einbrüchen in Tankstellen in Illixhausen, Mondsee und Bramberg erbeutet haben. Passiert ist das im November bzw. Dezember 2024. Danach ist es dann aber nicht mehr so rund gelaufen. In einer Tankstelle in St. Georgen war der Tresor zu schwer. In Steindorf hat er es nicht in ein Firmengebäude geschafft, weil der Alarm losgegangen ist. In Attnet hat er bei einem Objekt das Rolltor nicht hochbekommen und auch in Kuchel ist ein Tankstelleneinbruch schiefgegangen.
0: Der 21-Jährige sitzt derzeit in U-Haft. Der Prozess startet um 9 Uhr.
2: Das ist mein Wort für den heutigen Dienstag. Semi-erfolgreich.
3: Passt ja auch zur deutschen Fußballnationalmannschaft.
2: Na, die waren überhaupt nicht erfolgreich.
3: Ah, wieder wahr. Einen wunderschönen guten Morgen. Reingeht in diesen neuen Tag. Ist der Dienstag, die Sonne ist schon heraus und sie bleibt uns erhalten. Ein paar harmlose Quellwolken ziehen am Vormittag noch drüber. Temperaturen im Laufe des Nachmittags bis an die 25 aus 27 Grad stellenweise.
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2: Also auf den Straßen sind wir heute für unsere Verhältnisse super erfolgreich. Um 7:32 Uhr. Es dauert in der Landeshauptstadt ein bisschen länger, so 1-2 Minuten Zeitverlust. Ich weiß, mein Verkehrsservice ist jetzt etwas semi-erfolgreich vorgelesen worden.
3: Alles gut.
2: Ihr kommt sonst gut voran. Solltet ihr Meldungen haben, dann bitte jederzeit an uns. Da gibt es diese wunderbare, komplett erfolgreiche, gratis Antenne Salzburg Verkehrshotline 0800 101 201.
3: Gute Fahrt.
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3: Mit jede Menge Politikern, die ja gestern bei uns in Salzburg waren, beim Sommerministerrat in der Schwarzenberg-Kaserne. Wir reden jetzt gleich mit dem David, der hat hier herumgefahren, der ist vom Bundesheer und vor allem hat er sich nachher noch zum Grünauer Hof gefahren.
2: Interessant, was der zu berichten hat. Schauen wir mal, ob das auch so semi-erfolgreich war. Die Geschichte auf jeden Fall super erfolgreich. Gleich bei uns in 10 Minuten und hier ist der nächste Antenne Salzburg. 90

0: Sommer zurück. Heute schon am Nachmittag 25 Grad, ab morgen ein richtiges Badewetter. Das heißt, heute bei 25 Grad eigentlich fast Wanderwetter. Wenn man Ferien hat oder mit den Kids vielleicht, die Tage sind ja auch länger.
1: Gute Idee.
0: Danke.
1: Also gerade je höher man raufkommt, desto kühler wird es ja dann auch, oder?
0: Eigentlich richtig schön, ja. Katharina wandert ja nicht so gerne, die liegt lieber im Zellersee, als dass sie wandert, gell?
2: Na, vielleicht lasse ich mich jetzt von dir überzeugen.
0: Richtig, denn wir haben jetzt wieder Sätze, die man beim Wandern und im Bett sagen kann.
1: Was noch?
0: Denn die Kids schlafen noch.
1: Moment, Sätze, die man beim Wandern und im Bett sagen kann.
0: Sicher, wie zum Beispiel, oh, ging doch länger als gedacht.
1: Okay, vielleicht gehen wir heute doch lieber baden.

0: Ich sag's gleich vorweg, das ist jetzt keine Kritik, aber ich fand gestern dieser Ministerrat, wenn man sich diese Bilder angeschaut hat, das hat so ausgeschaut wie so ein Wifi-Kurs. Ist das so gesessen, sind irgendwie, haben auch ein bisschen leid getan, aber man merkt schon, sie haben da jetzt nicht großartig Geld rausgeschmissen. Wir haben ja eh kein Geld bei dem Budget aktuell.
1: Es war auch beim Heer, Chris, in der Schwarzenberg-Kaserne.
0: Also insofern muss man das eigentlich löblich erwähnen.
1: Na gut.
0: Ja, also die Politiker, das, was dabei rausgekommen ist, natürlich. Wir haben da übrigens zu dieser Wehrpflicht, reden wir drüber, kurz nach 8 bei uns, haben wir die ersten Stimmen dazu, was die Salzburgerinnen und Salzburger davon halten. Wobei einer, der ist ja schon da beim Heer, der David. Und der hat's gefahren.
2: War echt spannend. Also man hat alle möglichen Leute gesehen, man hat wirklich hohe Leute der Regierung fahren können und es ist schon cool, das alles mal mit zu erleben, alles zu sehen und die Leute mal zu treffen.
0: Schon nett, oder?
1: Das ist echt gut, ja. Doch. Ich glaube, die sind doch so angreifbar. Also die sind irgendwie so, also nicht angreifbar, um Gottes Willen, sind von her, also zum Angreifen.
0: Ist schon die Frage, wie sind die dann so im Auto? Haben die da groß geredet, oder?
2: Ja, aber sehr angenehm eigentlich. Also wüsste man nicht, wer sie sind, würde man es auch nicht merken, muss ich ehrlich sagen. Aber manche sind eher stiller, manche reden mehr, aber ich glaube, das ist von Mensch zu Mensch halt unterschiedlich. Aber sehr nett eigentlich, durch die Bank durch.
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0: Unterstütze heute Sturm Graz, weiß man da was?
1: Es geht um die Champions League für Sturm Graz, ja sicher.
0: Schauen, oder? Gut,
1: wenn ein österreichischer Verein bei der Champions League spielt.
0: Siehst du, also wir halten heute alle zusammen.
1: Mhm.
0: Außerdem ist ja heute in Graz das Radkriterium. Noch so eine Sportveranstaltung, bei der ich nicht mitmachen könnte. Aber wie auch immer, Sturm Graz, vorwillig dazu, gleich bei uns. Wir hoffen auf Gutes in den Antenne Salzburg Nachrichten. Da ist alles drin, was wichtig ist aus Salzburg, Österreich und der Welt.

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8: Im Studio Alina Wagertin. Die Landesforstdirektion empfiehlt allen Bezirken im Land Salzburg die Erlassung einer Waldbrandverordnung. Grund dafür ist die bevorstehende Hitzewelle und die Bodentrockenheit. Der ukrainische Präsident Volodymyr Zelensky wird heute im Weißen Haus von US-Präsident Donald Trump empfangen. Nach zuletzt positiveren Signalen aus Washington hofft Kiew auf neue Militärhilfen und Fortschritte bei der geplanten Produktion von Patriot-Abwehrraketen in der Ukraine. Zelensky könnte außerdem an der Trauerfeier für den verstorbenen US-Senator Lindsey Graham teilnehmen, einen wichtigen Unterstützer der Ukraine. Zudem soll offenbar auch der israelische Regierungschef Benjamin Netanyahu nach Washington reisen, um sich dort mit US-Präsident Trump zu treffen und auch eben an der Trauerfeier Grahams teilzunehmen. In Großbritannien droht einem Bestatter

0: aus Hull eine saftige Haftstrafe. Der 48-Jährige soll Dutzende Leichname monatelang in Regalen gelagert haben, statt sie einzuäschern. Die Polizei hat 31 verwesende Körper und über 100 Urnen mit Asche gefunden. Als Grund für den regelwidrigen Umgang mit den Leichnamen gab der Bestatter finanzielle Schwierigkeiten an. Er hat sich bereits wegen Betrugs und Diebstahl schuldig bekannt. Ein Urteil wird heute erwartet. Und Sturm Graz will heute den Aufstieg in die dritte Qualifikationsrunde der Champions League fixieren. Nach dem 4:0 im Hinspiel wartet auswärts bei Heart of Midlothian aber eine schwierige Aufgabe. Anpfiff ist um 20.45 Uhr.
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2: Jetzt ist die Sonne heraus in ganz Salzburg und sie bleibt uns jetzt erhalten. Heute den ganzen Tag, morgen den ganzen Tag, übermorgen den ganzen Tag. Der Sommer ist zurück im schönsten Bundesland Österreichs. Temperaturen heute bis an die 28 Grad.
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5: 3:08, ja, läuft eigentlich ganz passabel auf Salzburgstraßen. In der Landeshauptstadt haben wir ab und zu mal wieder so 3 Minuten Zeitverlust, wie zum Beispiel bei Salzburg Nord in Fahrtrichtung Vogelweiderstraße und dann nochmal in der Vogelweiderstraße. Das wären dann in Summe 6 Minuten. Jetzt habe ich fast ein bisschen Mathematik gemacht und das in den Sommerferien. Solltet ihr Meldungen haben, gleich an uns, die Gratis-Antenne Salzburg Verkehrshotline. Man hört dein Kopfschütteln, Kathi. 0800 101 201. Gute Fahrt!
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2: Man hört nicht das Kopfschütteln, sondern vor allem hört man jetzt eine der berühmtesten Mundharmonika-Sounds auf der Welt.
5: Ach, das ist, was das ist?
2: Ja.
5: Das ist Mundharmonika.
2: Das ist einfach ein richtig cooler 90er zum Start rein in diesem Montag mit In Excess.

0: Habt ihr auch Haustiere, die im Sommer zunehmen?
1: Ja, sicher, vor allem, wenn man sie alleine bei der Oma lässt.
0: Man muss dazu sagen, danke an alle, die Haustiere aufnehmen, wenn Leute auf Urlaub fahren, wie auch meine liebe Mama.
1: Aber Kathis Hund ist ihr ja dann nach dem Urlaub entgegengerollt.
0: Ja, quasi. Und es ist, mein Hund ist nicht groß, hat eigentlich 4 Kilo und jetzt gefühlte 2 Kilo mehr.
1: Oh.
0: Also in den 14 Tagen, die wir weg waren, irgendwie permanent gefüttert worden etc. Ist eh nett. Und jetzt hat sie auch noch angefangen zu betteln. Mein Hund bettelt nicht am Tisch, weil sie weiß, sie kriegt am Tisch nichts. Seit ich zurück bin vom Urlaub, sitze ich am Tisch und mein Hund bettelt. Die fängt sogar an zu fiepen, bis sie was kriegt. Da weiß man schon, woher das kommt. Wahrscheinlich hat sie dementsprechend was bekommen.
1: Aber schau, die Katja hat so einen Zwergpudel. Also das Tier ist ja eigentlich so groß wie eine Ratte.
0: Ja.
1: Vielleicht wird er doch noch ein echter Hund drauf. Fahr nochmal auf Urlaub, gibt's deiner Mutter.
0: Das ist perfekt.
1: Hier ist Taylor Swift.

0: so eine Nummer, die richtig Kraft gibt, finde ich. Dermot Kennedy mit Power Over Me. Und die macht gute Laune. Die ist so gemütlich.
1: Oh ja.
0: Das ist auch der nächste Antenne Salzburg 90er. Mit Billy Joel.

0: 9 Minuten vor 9 ist schon Antenne Salzburg hier mit Kathi und Christian am Dienstag.
1: Weißt du, was ich so cool finde, ist, man denkt immer so, im Sommer bleibt irgendwie alles stehen, aber es stimmt nicht, da wird richtig ordentlich gearbeitet. Vor allen Dingen auch im Innergebirg und da wird jetzt schon die Wintersaison vorbereitet. Irgendwo Schmittenhöhe.
0: Genau, also unter anderem läuft natürlich in anderen Skigebieten auch, aber auf der Schmittenhöhe wird ja die neue Kapellenbahn gebaut.
1: Und die schauen wir uns genau an.
0: Cool.
1: Wer da wie wo was baut, ob ich auch in die Sessellifte reinpasse, wie oft ich rausfliege.
0: Mhm.
1: Ja, 19 Themen gleich in den Antenne Salzburg Nachrichten in 9 Minuten um 8:30. So, die Kathi wollte noch ganz kurz ganz was anderes machen, weil sie sagt natürlich, sie arbeitet auch. Ja, und sie hätte jetzt für uns einen Sommerwitz vorbereitet,
0: ja,
1: der auch sogar im Winter funktioniert.
0: Ja.
1: Ich habe mir sagen lassen, dass sie erst beim Après-Ski lustig

0: Nein.
1: Nein?
0: Nein, denn momentan sind sie wieder unterwegs, sie fielen schönen Bienen. Wir haben ja gestern gerade gehört, dass es so ein tolles Bienenjahr ist und viele Bienen, jetzt die Sonne wieder raus und super. Ja. Aber welche Biene wäscht sich so gerne? Also welche Biene wäscht sich so gern?
1: Welche Biene wäscht sich so gerne?
0: Ja klar, die Duschka-Biene.

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7: Vorbereitungen in Salzburgs Skigebieten laufen auf Hochtouren und städtische Freibäder haben ab heute länger geöffnet. Es ist 8.30 Uhr, einen schönen guten Morgen. Während die nächste Hitzewelle anrollt, beginnt in Salzburgs Skigebieten bereits der Countdown für die neue Saison. Etwa auf der Schmittenhöhe in Zell am See. Dort entsteht ja aktuell eine neue Kapellenbahn. Die alte Bahn wurde demontiert. Stattdessen kommt eine moderne Achtersesselbahn, die mehr Komfort bietet und um 150 Meter verlängert wird. Eine Bereicherung für das Skigebiet, so Schmittenchef Erich Ecker.
8: Wir haben mit der Talstation und mit der Bergstation begonnen, sind jetzt dabei, die Stützen aufzustellen. Das wird sich hinziehen bis zum Herbst und dann beginnt die Seilbahnmontage, also die ganze Technik, alles was dazugehört. Und zum Schluss kommen dann die Gehänge, die Sessel und auf die freuen wir uns natürlich ganz besonders.
7: Aktuell ist man voll im Zeitplan. Bis zum Start der Skisaison soll dann alles fertig sein. Rund 13 Millionen Euro werden investiert. Drei erfolgreiche Tankstelleneinbrüche und vier versuchte Einbrüche, die gescheitert sind. Ein also semi-erfolgreicher 21-Jähriger muss sich heute seinen Taten am Salzburger Landesgericht stellen. Lisa Leitner berichtet aus der Nachrichtenredaktion.
9: 30.000 Euro soll der Kosovare aus Einbrüchen in Tankstellen in Illixhausen, Mondsee und Bramberg erbeutet haben. Passiert ist das im November bzw. Dezember 2024. Danach ist es dann aber nicht mehr so rund gelaufen. In einer Tankstelle in St. Georgen war der Tresor zu schwer in Stein.

0: Dorf hatte es nicht in ein Firmengebäude geschafft, weil der Alarm losgegangen ist. In Adnet hat er bei einem Objekt das Rolltor nicht hochbekommen und auch in Kuchl ist ein Tankstelleneinbruch schiefgegangen.
1: Der 21-Jährige sitzt derzeit in U-Haft. Der Prozess startet in einer halben Stunde. Und gute Nachrichten gibt es für alle Badenixen und Wasserratten. Die städtischen Freibäder bleiben wegen der anstehenden Hitzewelle länger geöffnet. Bis Sonntag gibt es täglich bis 20 Uhr Gelegenheit für eine erfrischende Abkühlung.
2: Und das wird auch richtig sich auszahlen, denn die Temperaturen steigen heute auf 28 Grad und ab morgen dann über 30 Grad. Die Hitzewelle ist da, der Sommer ist da im schönsten Bundesland Österreichs. Sonnenschein vom Feinsten in ganz Salzburg, kein Wölkchen trübt den Himmel.
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4: Um 8:30 mit guten Nachrichten. Kein Verkehrchen trübt den Himmel, kann man auch an der Stelle sagen. Vogelweiderstraße momentan 3 Minuten Zeitfluss, das war's dann aber schon. Es war, ich weiß, okay. Der Verkehr war zu semi erfolgreich. Das passt auch zu dem heutigen Dienstag.
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4: Wie ist gleich mit Plan B? Das ist eine richtig schöne Sommernummer, oder?
2: Richtig chillig.
4: Chillig. Und hier ist der nächste Antenne Salzburg 90er.
2: Der fährt. Genesis, Jesus knows me. Auf Antenne Salzburg, kurz nach 9:30.

0: Also diese neue Wehrpflicht, was wir davon halten, haben wir recht interessante Stimmen dazu. Machen wir jetzt dann gleich. Aber vorher reden wir noch mal ein bisschen über diesen Sommerministerrat bei uns in Salzburg. Mhm. Find den schon schön. Bist du so gesessen sind? Weißt du, wie bei so einem
1: Gestern.
0: Wie bei so einem Wifi-Kurs. So hat's ausgeschaut, oder? Fandst du nicht?
1: Das war in der Schwarzenberg-Kaserne, deswegen ein bisschen spartanisch. Finde ich doch gut, dass kein Geld rausgeworfen worden ist, großartig.
0: Ja, natürlich. Auf jeden Fall sparsam, natürlich.
1: Ja.
0: Und das Schöne ist, es gibt ja Sätze, die kannst du beim Ministerrat sagen und im Bett.
1: Bitte was?
0: Es gibt Sätze, die kannst du beim Ministerrat sagen und im Bett.
1: Okay.
0: Wie zum Beispiel, boah, wie lange dauert's denn noch? Das kann man sagen.
1: Ja.
0: Oder auch, in der Gruppe macht's einfach mehr Spaß.
1: Oh, okay, Christian.
0: Ich sage nicht, dass man es sagen muss. Man kann es sagen.
1: Christian.
0: Ihr seid Sheeran.

0: finde, dass der Michi vollkommen recht hat.
1: Es spielt keine Rolle, wie viel Zeit man dem Wehrdienst gibt und wie viel Sold man dafür ausschreibt. Es geht darum, wie die Zeit, die man dort hat, tatsächlich genutzt wird.
0: Mhm. Das ist schon interessant. Die Jugend von heute. Pass auf, da gibt es noch mehr.
1: 6 Monate im Regen steht und gegen die Wand schaut oder 9 Monate, spielt meines Erachtens keine Rolle.
0: Es geht um den neuen Wehrdienst, gestern beschlossen worden im Ministerrat.
2: Mhm. 9 Monate statt 6 Monate, dafür 1.000 Euro, 400 Euro mehr für die Soldaten. Und es gibt zum allerersten Mal, das hat es vorher überhaupt nie gegeben, die Möglichkeit für Urlaub für Soldaten, also Rekruten.
0: Ja. Mhm. Brauchen die Urlaub? Ich bin ja ausgemustert worden, Michael, die deutsche
2: Bundeswehr. Der Christian wurde ausgemustert, er ist nicht für tauglich befunden worden in Deutschland, muss man dazu sagen, ist richtig.
0: Ich weiß gar nicht, wie das ist. So, der Xaver aus Puch.
1: Ich finde, sie werden ins Reform nicht so gut, weil ich denke, dass der Zivildienst sehr positive Effekte auf die Gesellschaft hat und indem der verlängert wird, werden das weniger Männer dann eben machen und der soziale Sektor wird darunter leiden.
2: Oh, da gehen die Meinungen auseinander. Eine Meinung ist klar. Salzburgs beste Musik mit Beyoncé um 12:09.

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1: Südeuropa am Limit, Waldbrände erreichen historische Ausmaße und Choralmbahn wirkt sich positiv auf Jobmarkt aus.
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1: Im Studio Alina Wagata. Die Waldbrände in Spanien und Frankreich erreichen historische Ausmaße. Experten machen dafür einen Mix aus starkem Winterregen, extremer Hitze und Trockenheit verantwortlich. Die üppig gewachsene Vegetation ist inzwischen komplett ausgetrocknet und wirkt wie Brandbeschleuniger. Laut Forschern erhöht der Klimawandel das Risiko zusätzlich deutlich. Allein in Frankreich verbrannten seit Jahresbeginn rund 100.000 Hektar Fläche. Weitere schwere Brände gelten als wahrscheinlich. Nach dem islamistischen Anschlag auf die Pride-Parade in Berlin wird in Deutschland über strengere Maßnahmen gegen Gefährder diskutiert. Experten kritisieren Versäumnisse bei der Überwachung des bereits bekannten Tatverdächtigen. Während einige ein schärferes Terrorstrafrecht fordern, sehen andere eine engmaschigere Überwachung mit elektronischen Fußfesseln als wirksamer an. Und 7 Monate nach dem Start der Choralmbahn zieht das AMS eine positive Bilanz. Handel, Gastronomie und Arbeitsmarkt in der Steiermark und Kärnten profitieren. Laut AMS wurden mehr als 50% mehr steirische Arbeitssuchende für Jobs in Kärnten vermittelt. Ab September starten neue Förderprogramme. Außerdem ist eine Jobbörse direkt im Zug zwischen Graz und Klagenfurt geplant.
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3: Ein richtig schön sonniger Tag ist das heute bei uns in ganz Österreich. Nur im Osten, da mischen sich doch mal ein paar Wolken mit dazu, die sind aber absolut.

0: absolut harmlos. Temperaturmäßig wird es heute heiß, bis zu 32 Grad.
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0: In Kärnten ist ein Unfall passiert auf der A2 Richtung Klagenfurt zwischen der Raststation Wörthersee und Börtschach West. Da dauert es bis zu einer halben Stunde länger. Eine Viertelstunde länger dauert es in Oberösterreich auf der B127 Richtung Linz zwischen Ottensheim und Buchenau. Und in Wien haben wir noch ein Plus von 10 Minuten auf der A23 in Fahrtrichtung Inzersdorf zwischen dem Knoten Hirstetten und dem Knoten Prater. Gute und vor allem sichere Fahrt.
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0: An diesem Dienstag, es ist der 28. Juli, heute großer Tag für Schladming. Heute wird nämlich bekannt gegeben, wer das Opening dieses Jahr macht. Es wird auf jeden Fall spannend. Wir halten euch hier am Laufenden auf Antenne Österreich. Vielleicht macht es ja sie, wer weiß. Ellie Goulding, das wäre schon mal cool. Hier ist sie auf jeden Fall bei uns auf Antenne Österreich. Das ist Österreichs beste Musik mit Burr.

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0: Antenne Österreich hier am Dienstag. Auch heute natürlich alle wichtigen Infos von Vorarlberg bis ins Burgenland.
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0: Aus der Antenne Österreich Nachrichtenredaktion berichtet Alina Wörgerter.
3: Schwer verletzt hat sich gestern ein 18-jähriger Paragleiter in Greifenburg in Kärnten. Nach nur wenigen Minuten Flugzeug ist der Schirm aus bislang unbekannter Ursache zusammengeklappt. Der 18-Jährige ist rund 200 Meter in die Tiefe gestürzt. Zugleich mehreren Wolfsichtungen ist es in den letzten Tagen im Mühlviertel gekommen. In Pallenstein im Mühlkreis hat sich einer bis 30 Meter an ein kleines Gehöft herangewagt. In Ottenschlag ist einer nur 4 Meter vor der Landwirtschaft gewesen. Oberösterreichs Wolfsbeauftragter geht von Jungtieren aus. Und in Graz steigt heute Abend wieder das Altstadtkriterium. Rund 80 Radprofis gehen auf dem knapp einen Kilometer langen Rundkurs durch die Grazer Altstadt an den Start. Rund 35 Damen und 45 Herren werden diese Runde bis zu 50 Mal zurücklegen.
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2: Es ist ein richtiges Traumtag all heute. Purer Sonnenschein mit dabei. Hier und da mal ein paar Wolken, die sind aber nichts Tragisches. Ja, und auch von den Temperaturen geht es heute schon ordentlich nach oben, bis zu 32 Grad.
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2: Im Burgenland ist ein Unfall passiert auf der A2 Richtung Graz zwischen Friedberg-Pinger und dem Parkplatz Pinkerfeld-Ost. Rechnet hier mehr Zeit ein. Und in Oberösterreich dauert es noch eine Viertelstunde auf der B127 Richtung Linz zwischen Ottensheim und Puchenau. Da ist ja eine Baustelle. Gute und vor allem sichere Fahrt.
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2: Mit mir, Gloria Grünberger. Es ist 9:30 und jetzt starten wir einfach so richtig rein in diesen Dienstagvormittag. Natürlich mit Österreichs bester Musik und da haben wir was ja doch Kitschiges mit dabei. Adele.
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2: Bisschen beim Liebesthema bleiben wir mit Chesney Hawkes. Also, jetzt aber erstmal Felix Jen und Yard. Das ist Pride.

0: Es ist ein richtiges Traumtagerl heute. Purer Sonnenschein und bis zu 32 Grad in Österreich. Also das müssen wir heute auskosten, diesen Sommertag. Wir müssen also mindestens ein Eis essen, einmal wo ins Kühle nass springen und am Abend könnten wir uns ja eigentlich noch ein Sommerkino gönnen. Und da sind auch einige heute, zum Beispiel in St. Pölten oder auch im Joniumsviertel in Graz oder auch in der Stadt Salzburg. Lukas Holzmann, der Jugendbeauftragte.
1: Die Leute nehmen sich ihre Decken, ihr Popcorn, ihre Getränke oder was auch immer selber mit, suchen sich einen Platz, chillen dann oft schon eine Zeitl früher dort, genau, und warten dann, bis der Film losgeht. Wir haben so zwischen 300 und 500 Besucherinnen meistens, wenn das Wetter passt, und ja, das ist echt eine feine Sache.
0: Ah, richtig coole Atmosphäre. Also, habt einen wunderschönen

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9: Island stimmt über EU-Zukunft ab, vorzeitige Wahl gestartet und Jobmarkt profitiert von Choralmbahn.
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9: Im Studio Alina Wagata. In Island hat die vorzeitige Stimmabgabe für das EU-Referendum begonnen. Am 29. August entscheiden ja die rund 400.000 Einwohner über die Wiederaufnahme von Beitrittsverhandlungen mit der Europäischen Union. Hintergrund sind auch geopolitische Spannungen rund um die Arktis und den Ukraine-Krieg. Umfragen zeigen ein knappes Rennen. Island ist bereits Teil des Schengen-Raums und eng in den EU-Binnenmarkt eingebunden. Zu einem schweren Unfall ist es gestern im Salzkammergut gekommen. Ein 20-Jähriger ist mit seinem Auto auf regennasser Fahrbahn in Bad Gäusern ins Schleudern geraten und 4 Meter tief in ein Bachbett gestürzt. Der Wagen ist am Dach liegen geblieben. Mit dem Auto sind 3 Freunde gesessen. Ein 17-Jähriger musste mit dem Rettungshubschrauber ins Spital geflogen werden. Und 7 Monate nach dem Start der Choralmbahn zieht das AMS eine positive Bilanz. Handel, Gastronomie und Arbeitsmarkt in der Steiermark und Kärnten profitieren. Laut AMS wurden nun mehr als 50% mehr steirische Arbeitssuchende für Jobs in Kärnten vermittelt. Ab September starten neue Förderprogramme. Außerdem ist eine Jobbörse direkt im Zug zwischen Graz und Klagenfurt geplant.
11: Es ist ein Traumtag heute bei uns in Österreich mit richtig viel Sonne. Nur einzelne Wolken gibt es im Osten und Süden Österreichs, aber die sind absolut harmlos. Von den Temperaturen her wird es heute heiß, bis zu 32 Grad.
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11: Eine Viertelstunde länger dauert aktuell in Oberösterreich auf der B127 Richtung Linz zwischen Ottensheim und Buchenau. Da ist ja aktuell eine Baustelle. Ansonsten läuft's gut. Ich wünsche euch eine gute Fahrt.
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0: Mit Österreichs bester Musik geht durch diesen Dienstag und natürlich auch mit allen Infos aus ganz Österreich.
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0: Es berichtet Alina Wölkerter.
3: In einem Bachgestütz sind gestern Jugendliche mit ihrem Pkw. Der schwere Verkehrsunfall hat sich in Bad Gäusern in Oberösterreich ereignet. Der vollbesetzte Kleinwagen ist im Bachbett am Dach liegen geblieben. Zwei 17-Jährige haben sich schwere Verletzungen zugezogen. Die Teuerung zeigt sich aktuell stark in Wiens sozialen Märkten. Die Zahl der Einkäufe dort ist stark gestiegen. Beim größten Anbieter Foodpoint sind es vor der Corona-Pandemie 14.000 Mitglieder gewesen. Aktuell sind es rund 100.000. Demnächst wird deswegen schon der 11. Standort in Wien eröffnet. Und gute Nachrichten gibt es für alle Salzburger Badenixen. Die städtischen Freibäder bleiben wegen der anstehenden Hitzewelle länger geöffnet. Bis Sonntag gibt es täglich bis 20 Uhr Gelegenheit für eine erfrischende Abkühlung.
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7: Die Hitzewelle startet quasi heute schon bis zu 32 Grad mit dabei und da geht es jetzt immer weiter nach oben. Heute dazu wirklich traumhafter Sommertag mit richtig viel Sonne. Nur ein paar Wolken mischen sich hin und wieder dazu, die sind aber absolut harmlos.
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7: Eine Viertelstunde länger dauert aktuell in Oberösterreich auf der B127 Richtung Linz zwischen Ottensheim und Buchenau. Da ist ja aktuell eine Baustelle. Ansonsten läuft's gut. Ich wünsche euch eine gute Fahrt.
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7: Und natürlich mit ganz viel von Österreichs bester Musik. The Strumbrellas, Spin Doctors, Julian Leplay.
9: Ja, voll super, voll klasse.
7: Und auch Ray, Where is my husband? Hey.

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1: Also ab heute geht's wieder so richtig rund in Österreichs Freibädern. Antenne Österreich hier am Dienstag. Ab heute ist der Sommer nämlich wieder so richtig da. Heute schon viel Sonne, bis zu 32 Grad. Und da heißt es natürlich in den See reinhupfen, in die Freibäder reinhupfen. Einfach Hauptsache Abkühlung. So. Im Freibad in Freistadt, da ist natürlich jetzt schon einiges los.
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6: Island stimmt über EU-Zukunft ab. Vorzeitige Wahl gestartet. Und grünes Licht für Hochwasserschutz an der Ill.
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6: Im Studio Alina Wagertin. In Island hat die vorzeitige Stimmabgabe für das EU-Referendum begonnen. Am 29. August entscheiden ja die rund 400.000 Einwohner über die Wiederaufnahme von Beitrittsverhandlungen mit der Europäischen Union. Hintergrund sind auch geopolitische Spannungen rund um die Arktis und den Ukraine-Krieg. Umfragen zeigen ein knappes Rennen. Island ist bereits Teil des Schengen-Raums und eng in den EU-Binnenmarkt eingebunden. Die Waldbrände in Spanien und Frankreich erreichen historische Ausmaße. Experten machen dafür einen Mix aus starkem Winterregen, extremer Hitze und Trockenheit verantwortlich. Die üppig gewachsene Vegetation ist inzwischen komplett ausgetrocknet und wirkt wie Brandbeschleuniger. Laut Forschern erhöht der Klimawandel das Risiko zusätzlich deutlich. Allein in Frankreich verbrannten seit Jahresbeginn rund 100.000 Hektar Fläche. Weitere schwere Brände gelten als wahrscheinlich. Und das Hochwasserschutzprojekt an der Ill im Wallgau hat die Umweltverträglichkeitsprüfung positiv abgeschlossen. Geplant sind zwei Rückhaltebecken in Nenzing und Schlinz sowie neue Schutzdämme. Das rund 45 Millionen Euro teure Projekt soll damit Vorarlberger Gemeinden wie Frasterns und Satteins künftig besser vor Hochwasser schützen.
8: Es ist ein Traumtag heute bei uns in Österreich mit richtig viel Sonne. Nur einzelne Wolken gibt es im Osten und Süden Österreichs, aber die sind absolut harmlos. Von den Temperaturen her wird es heute heiß, bis zu 32 Grad.
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8: Eine Viertelstunde länger dauert es aktuell in Oberösterreich auf der B127 Richtung Linz zwischen Ottensheim und Buchenau. Da ist ja aktuell eine Baustelle. Ansonsten läuft's gut. Ich wünsche euch eine gute Fahrt.
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8: Um kurz nach 11 und jetzt gibt's dann gleich wieder alle Infos aus ganz Österreich. Vom Neusiedlersee bis zum Bodensee, vom Ottensteiner Stausee bis zum Wörthersee. Alles, was wichtig ist aus Österreich, gibt's im Bundesland-Briefing. Aber jetzt erstmal Österreichs beste Musik mit Hosier. Take me to church.

0: Antenne Österreich hier am Dienstag, 28. Juli.
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0: Aus der Antenne Österreich Nachrichtenredaktion berichtet Alina Wörgerter.
3: Badeverbote gelten aktuell in Markt St. Martin und in St. Margareten im Burgenland. Der Grund dafür ist eine hohe Bakterienbelastung. Dazu läuft aktuell noch eine Ursachenforschung. In Markt St. Martin geht man davon aus, dass starker Regen die Ursache ist. In St. Margareten werden tierische Fäkalien vermutet. Waldbrandalarm gestern in Oberturm in Salzburg. Am beliebten Waldspielplatz direkt neben dem Recyclinghof war gestern ein Brand in einem Baumstamm ausgebrochen. Aus Sorge vor einer weiteren Ausbreitung ist die Feuerwehr mit über 40 Kräften ausgerückt. Passiert ist zum Glück aber nichts Schlimmeres. Und Sturm Graz will heute den Aufstieg in die dritte Qualifikationsrunde der Champions League fixieren. Nach dem 4:0 im Hinspiel wartet auswärts bei Heart of Midlothian aber eine schwierige Aufgabe. Anpfiff ist um 20.45 Uhr.
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3: Die Hitzewelle startet quasi heute schon bis zu 32 Grad mit dabei und da geht es jetzt immer weiter nach oben. Heute dazu wirklich traumhafter Sommertag mit richtig viel Sonne. Nur ein paar Wolken mischen sich hin und wieder dazu, die sind aber absolut harmlos.
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3: Eine Viertelstunde länger dauert aktuell in Oberösterreich auf der B127 Richtung Linz zwischen Ottensheim und Buchenau. Da ist ja aktuell eine Baustelle. Ansonsten läuft's gut. Ich wünsche euch eine gute Fahrt.
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3: Mit mir, Gloria Grünberger, um kurz nach 11:30 und mit Teddy Swims. Mr. Know-It-All, das ist irgendwie so ein richtiger, perfekter Sommersong. Er groovt so schön richtig dahin.

0: in Österreich hier am Dienstag. Es ist der 28. Juli. So, ein ganz kurzer Rückblick. Gestern Sommerministerrat, da ist ja die Wehrpflichtreform beschlossen worden. Und der Ort, der war dieses Jahr in der größten Kaserne Österreichs, und zwar in der Schwarzenberg-Kaserne in Salzburg. Live mit dabei, Bundeswehrler Kraftfahrer David.
1: War echt spannend. Also, man hat alle möglichen Leute gesehen, man hat wirklich hohe Leute der Regierung fahren können, und es ist schon cool, das alles mal mit zu erleben, alles zu sehen und die Leute mal zu treffen.
0: Ja, cool. Da ist jetzt aber natürlich schon die Frage der Fragen, wie waren sie denn, die Politiker?
1: Sehr angenehm eigentlich. Also wüsste man nicht, wer sie sind, würde man es auch nicht merken, muss ich ehrlich sagen.
0: Na bitte. Also sind sie dann doch quasi ganz normale Leute. Aber wir starten jetzt rein in den Dienstag. Es ist ein neuer Tag. Die Politiker gehen jetzt auch quasi in die Sommerpause. Und jetzt genießen wir einfach diesen Sommertag bei uns in Österreich mit Österreichs bester Musik.

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6: Schneisen sollen Waldbrände in Frankreich stoppen und grünes Licht für Hochwasserschutz an der Ill.
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8: Im Studio Alina Wagatin. In Frankreich kämpfen Einsatzkräfte weiter gegen schwere Waldbrände nahe Bordeaux. Um die Flammen zu stoppen, wurden nun über 100 Kilometer Schneisen in den Wald geschlagen. Rund 4000 Menschen mussten erneut evakuiert werden. Insgesamt wurden bereits mehr als 220 Menschen in Sicherheit gebracht. In Großbritannien droht einem Bestatter eine saftige Haftstrafe. Der 48-Jährige soll Dutzende Leichname monatelang in Regalen gelagert haben, statt sie einzuäschern. Die Polizei fand 31 verwesende Körper und über 100 Urnen mit Asche. Als Grund für den regelwidrigen Umgang mit den Leichnamen gab der Bestatter finanzielle Schwierigkeiten an. Er hat sich bereits wegen Betrugs und Diebstahl schuldig bekannt. Ein Urteil wird heute erwartet. Das Hochwasserschutzprojekt an der Ill im Walgau in Vorarlberg hat die Umweltverträglichkeitsprüfung positiv abgeschlossen. Geplant sind zwei Rückhaltebecken in Nenzing und Schlins sowie neue Schutzdämme. Das rund 45 Millionen Euro teure Projekt soll Gemeinden wie Frasthans und Satteins künftig besser vor Hochwasser schützen. Und Schladming setzt beim heurigen Ski-Opening am 11. Dezember auf Schlager. Niemand geringerer als Superstar Helene Fischer wird die neue Skisaison einläuten. Der Ticketvorverkauf startet am Montag.
9: Es ist ein Traumtag heute bei uns in Österreich mit richtig viel Sonne. Nur einzelne Wolken gibt es im Osten und Süden Österreichs, aber die sind absolut harmlos. Von den Temperaturen her wird es heute heiß, bis zu 32 Grad.
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9: Aktuell ist alles gut auf Österreichs Straßen, ihr kommt ohne Probleme voran. Gute Fahrt!
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0: Traumtagerl heute. Purer Sonnenschein und bis zu 32 Grad in Österreich. Also das müssen wir heute auskosten, diesen Sommertag. Wir müssen also mindestens ein Eis essen, einmal wo ins Kühle nass springen und am Abend könnten wir uns ja eigentlich noch ein Sommerkino gönnen. Und da sind auch einige heute, zum Beispiel in St. Pölten oder auch im Joanniumsviertel in Graz oder auch in der Stadt Salzburg. Lukas Holzmann, der Jugendbeauftragte.
1: Die Leute nehmen sich ihre Decken, ihr Popcorn, ihre Getränke oder was auch immer selber mit, suchen sich einen Platz, chillen dann oft schon eine Zeit früher dort, genau, und warten dann, bis der Film losgeht. Wir haben so zwischen 300 und 500 Besucherinnen meistens, wenn das Wetter passt, und ja, das ist echt eine feine Sache.
0: Ah, richtig coole Atmosphäre. Also, habt einen wunderschönen Sommertag, Österreich.

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3: Die Hitzewelle startet quasi heute schon bis zu 32 Grad mit dabei und da geht es jetzt immer weiter nach oben. Heute dazu wirklich traumhafter Sommertag mit richtig viel Sonne. Nur ein paar Wolken mischen sich hin und wieder dazu, die sind aber absolut harmlos.
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3: Aktuell ist alles gut auf Österreichs Straßen, ihr kommt ohne Probleme voran. Gute Fahrt!
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3: Um kurz nach halb eins, hallo, hallo und Mahlzeit Österreich, Gloria Gründager da. Mittagspause ist, mit wem würdet ihr eigentlich gern mal so am Tisch sitzen? Wie wär's zum Beispiel mit Justin Timberlake, mit den Spice Girls, mit Matt Simons? Bei uns könnt ihr mit all diesen eure Mittagspause verbringen. Und on top gibt's noch dazu alle Farben.

0: Antenne Österreich hier am Dienstag. Auch heute natürlich alle wichtigen Infos von Vorarlberg bis ins Burgenland.
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0: Aus der Antenne Österreich Nachrichtenredaktion berichtet Alina Wörgerter.
3: Schwer verletzt hat sich gestern ein 18-jähriger Paragleiter in Greifenburg in Kärnten. Nach nur wenigen Minuten Flugzeug ist der Schirm aus bislang unbekannter Ursache zusammengeklappt. Der 18-Jährige ist rund 200 Meter in die Tiefe gestürzt. Zugleich mehreren Wolfsichtungen ist es in den letzten Tagen im Mühlviertel gekommen. In Pallenstein im Mühlkreis hat sich einer bis 30 Meter an ein kleines Gehöft herangewagt. In Ottenschlag ist einer nur 4 Meter vor der Landwirtschaft gewesen. Oberösterreichs Wolfsbeauftragter geht von Jungtieren aus. Und in Graz steigt heute Abend wieder das Altstadtkriterium. Rund 80 Radprofis gehen auf dem knapp einen Kilometer langen Rundkurs durch die Grazer Altstadt an den Start. Rund 35 Damen und 45 Herren werden diese Runde bis zu 50 Mal zurücklegen.
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2: Heftiges Erdbeben erschüttert Japan und Taliban verbieten Beamten Smartphones.
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0: Im Südwesten Japans hat die Erde heftig gebebt. Ein Erdbeben der Stärke 7,1 hat die Region Kumamoto getroffen. Die Behörden haben vorsorglich vor Tsunamiwellen von bis zu einem Meter Höhe gewarnt. Laut ersten Angaben sind mehrere Menschen verletzt worden. Zudem werden Brandmeldungen nun geprüft. Für die Menschen vor Ort kommen Erinnerungen an 2016 hoch. Damals hat nämlich ein Beben der Stärke 7,3 die Region erschüttert. Weiter nach Afghanistan. Die Taliban haben Regierungsangestellten im Land die Nutzung von Smartphones verboten. Wer sich nicht an die Anweisung hält, muss laut der UNO-Hilfsmission UNAMA sogar mit einer Kündigung rechnen. Smartphones sind im Land eigentlich das wichtigste Kommunikationsmittel und werden häufig auch für den Austausch offizieller Dokumente genutzt. Und nun kommen wir zum Fußball. Beim italienischen Fußballverband herrscht weiter Unruhe. Andrea Pirlo hat seine Kandidatur als Teamchef nach der Kritik an seiner Zusammenarbeit mit einem russischen Wettanbieter zurückgezogen. Medienberichten zufolge tritt nun auch technischer Direktor Paolo Maldini nach nur 16 Tagen im Amt wieder zurück.
1: Es ist ein Traumtag heute bei uns in Österreich mit richtig viel Sonne. Nur einzelne Wolken gibt es im Osten und Süden Österreichs, aber die sind absolut harmlos. Von den Temperaturen her wird es heute heiß, bis zu 32 Grad.
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1: Aktuell ist alles gut auf Österreichs Straßen, ihr kommt ohne Probleme voran. Gute Fahrt!
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1: Am Dienstagnachmittag, es ist kurz nach 1, die Sonne scheint. Wir bekommen heute bis zu 32 Grad, das heißt eigentlich nur eins.
3: Also, auf in den Gasgarten und auf ein halbes Bier.
1: Also genießt mal in den Sommertag, hier natürlich mit ganz viel von Österreichs bester Musik.

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0: heute geht's wieder so richtig rund in Österreichs Freibädern. Antenne Österreich hier am Dienstag. Ab heute ist der Sommer nämlich wieder so richtig da. Heute schon viel Sonne, bis zu 32 Grad. Und da heißt es natürlich in den See reinhupfen, in die Freibäder reinhupfen. Einfach Hauptsache Abkühlung. So, im Freibad in Freistadt, da ist natürlich jetzt schon einiges los.
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0: Ja, die Hitzewelle startet quasi heute schon bis zu 32 Grad mit dabei und da geht es jetzt immer weiter nach oben. Heute dazu wirklich traumhafter Sommertag mit richtig viel Sonne. Nur ein paar Wolken mischen sich hin und wieder dazu, die sind aber absolut harmlos.
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0: Aktuell ist alles gut auf Österreichs Straßen, ihr kommt ohne Probleme voran. Gute Fahrt!
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0: Mit Österreichs bester Musik geht durch diesen Dienstag und natürlich auch mit allen Infos aus ganz Österreich.
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0: Es berichtet Alina Wölkerter.
3: In einem Bach gestürzt sind gestern Jugendliche mit ihrem PKW. Der schwere Verkehrsunfall hat sich in Bad Gäusern in Oberösterreich ereignet. Der vollbesetzte Kleinwagen ist im Bachbett am Dach liegen geblieben. Zwei 17-Jährige haben sich schwere Verletzungen zugezogen. Die Teuerung zeigt sich aktuell stark in Wiens sozialen Märkten. Die Zahl der Einkäufe dort ist stark gestiegen. Beim größten Anbieter Foodpoint sind es vor der Corona-Pandemie 14.000 Mitglieder gewesen. Aktuell sind es rund 100.000. Demnächst wird deswegen schon der 11. Standort in Wien eröffnet. Und gute Nachrichten gibt es für alle Salzburger Badenixen. Die städtischen Freibäder bleiben wegen der anstehenden Hitzewelle länger geöffnet. Bis Sonntag gibt es täglich bis 20 Uhr Gelegenheit für eine erfrischende Abkühlung.
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9: Fernpassroute am Samstag gesperrt und Trump zieht vor oberstes Gericht.
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1: Im Studio Lisa Leitner. Autofahrer aufgepasst, die B179 und die L246 in Tirol sind am Samstagvormittag für rund

0: Es geht unter anderem um strengere Regeln für Wählerdaten und die Briefwahl. Mehrere Bundesstaaten wehren sich dagegen und werfen Trump vor, seine Befugnisse zu überschreiten. Und nach Wien, immer mehr Menschen sind auf Sozialmärkte angewiesen. Beim größten Anbieter Foodpoint ist die Zahl der Kunden seit der Corona-Zeit stark gestiegen. Von 14.000 auf rund 100.000 Mitglieder. Gleichzeitig wird es aber für die Märkte schwieriger, genug Warenspenden zu bekommen. Und auch Wien reagiert auf eine neue Hitzewelle. Die Stadt Wien verlängert auch wegen der bevorstehenden Hitze die Öffnungszeiten mehrerer Freibäder. 4 Bäder bleiben in den kommenden Tagen länger offen. Zusätzlich werden die coolen Zonen ausgebaut, kostenlose Aufenthaltsorte, an denen sich Menschen abkühlen können.
1: Damit weiter zum Antenne Österreich Wetter von Vorarlberg bis Salzburg. Wolkenlos und wenige Wolken sind da mit dabei. Auch keine Gewitter. Bis zu 32 Grad auch den ganzen Nachmittag noch. Denn die Nacht wird trocken, ja, sternenklar teilweise und bis zu 20 Grad stehen da im Programm. Und wir starten dann den morgigen Mittwoch ebenfalls mit 35 Grad. Jedoch ist die Gewitterwahrscheinlichkeit ein bisschen höher als heute. Aber trotzdem wird es schön. Und am Donnerstag haben wir ebenfalls 38 Grad und viel Sonne.
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1: Mit aktuell guten Meldungen aus dem Verkehrszentrum. Ihr kommt störungsproblemlos voran. Der Nachmittag ist gut. Eine gute und vor allem sichere Fahrt wünschen wir in Richtung Feierabend. Servus.
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1: Herzlich willkommen mittendrin im Nachmittag mit eurer besten Musik natürlich hier. Michael Bublé, Josh haben wir mit dabei. Dann Samba und vorneweg gibt's James Blunt mit Bonfire Heart. Mein Name ist Gernot Bachanig und wir zupfen die Gitarre so ein bisschen für diesen Nachmittag. Ganz egal, wo ihr gerade unterwegs seid oder wo ihr gerade arbeitet. Servus, schön, dass ihr mit dabei seid. 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

mittendrin im Nachmittag. Antenne Österreich hier mit eurer besten Musik. Ja, wer auf den Sommer gewartet hat, der darf sich natürlich freuen jetzt die nächsten Tage. Da gibt's viel Hitze, die Sonne ist voller Kraft wieder zurück. Heute vor allem im Bergland noch ein paar Regenschauer, aber 30 Grad erreichen wir schon, morgen dann schon 32 Grad. Die Hitzewelle, die gibt Volldampf. Was soll man sagen, da freuen wir uns. Also feinstes Badewetter für alle jene, die sich heute ein bisschen urlaubsmäßig einen Tag Auszeit genommen haben oder vielleicht auch kurze Woche haben, da geht es auch aus. Dann ab Freitag schon ab ins Freibad bis Sonntag, so lassen wir uns das Leben gut gehen. Aber auch die Musik, Katrina and the Waves haben wir, Walking on Sunshine und jetzt gibt's Ray Dalton mit Blood Running. Mein Name ist Gernot Bachanek, schön, dass wir die Zeit gemeinsam verbringen hier und schön, dass ihr mit dabei seid. Servus! Lelia.

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9: Damit weiter zum Antenne Österreich-Wetter mit fabelhaften Sonnenschein an diesem heutigen Dienstag. Ja, und so geht's auch durch den Nachmittag. Die Nacht wird trocken, ja, und da teilweise sogar sternenklarer Himmel zu sehen. Bis um die 20 Grad erreichen uns da. Und dann starten wir wieder mit viel Sonne in den Mittwoch rein. Mit 35 Grad vereinzelt sind da Regenschauer zwar möglich und Gewitter, aber großteils bleibt die Sonne uns erhalten. Und so geht's auch am Donnerstag weiter. 38 Grad und viel Sonnenschein stehen wir im Programm. Wir freuen uns.
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9: Mit aktuellen Meldungen natürlich für die Landeshauptstädte. Da tut sich ein bisschen was am Nachmittag. Die einen oder anderen Staus sind natürlich vorprogrammiert. Auch bei den obligatorischen Baustellen muss man mit Wartezeiten rechnen. Sonst ist aber alles gut auf den Straßen. Wir wünschen eine gute und vor allem sichere Fahrt durch den Nachmittag.
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9: Ja, und mit tollen Infos auch in dieser Stunde. Es gibt neue Regeln ab August in Österreich. Mit dem August treten in Österreich einige neue Regeln in Kraft. Die betreffen Arbeitnehmer, Unternehmer und Konsumenten. Wir beschäftigen uns gleich mit diesem Thema. Davor machen wir noch ein bisschen Musik. Lena Wild und Freehammer, Roxette, Tom Greener, Little Bit of Love. Und vorneweg gibt es jetzt gleich Michael Schulte und Aces, Half of My Heart. Richtig cooler Titel. Mein Name ist Gernot Wachanik. Schön, dass wir diese nächsten Stunden gemeinsam verbringen. Ich lege euch die Musik auf und ihr seid mit dabei. Das freut mich. Schönen Nachmittag. 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

mittendrin im Nachmittag in Richtung Feierabend mit Antenne Österreich. Eure Superhits und natürlich auch eure Infos. Wissenswertes, was man unbedingt wissen sollte. Ja, neue Regeln ab August in Österreich für Arbeitnehmer, Unternehmen und Konsumenten. Da schauen wir gleich einmal. Ab 2. August müssen Unternehmen KI-generierte Inhalte, Chatbots und sogenannte Deepfakes klar kennzeichnen. Wer das nicht macht, muss mit hohen Strafen rechnen. Ab 12. August gelten zum Beispiel außerdem neue EU-Vorgaben für Verpackungen. Ziel ist es, weniger Müll zu produzieren und das Recycling zu verbessern. Zum Beispiel bei Kaffee- und Teekapseln sowie Teebeutel gelten künftig offiziell Verpackungen. Ja, die müssen dementsprechend gesammelt und recycelt werden. Finde ich gut. Außerdem wird die digitale Bau-ID-Card für Beschäftigte und Baustellen neu organisiert. Ja, und auch bei Arbeits- und Aufenthaltsgenehmigungen für Fachkräfte aus Drittstaaten sind Vereinfachungen geplant. Ja, der August bringt also gleich einmal mehr Änderungen von der künstlichen Intelligenz bis zum Recycling im Alltag. Ist alles mit dabei. Und natürlich jetzt am Nachmittag eure Musik.

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1: US-Demokraten wollen Infantino befragen und schweres Erdbeben erschüttert Japan.
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1: Im Studio Lisa Leitner. Der Streit um mögliche Kontakte zwischen FIFA-Chef Gianni Infantino und der US-Regierung erreicht den Kongress. Der demokratische Abgeordnete Jamie Raskin fordert Informationen über die Zusammenarbeit und will Infantino vor den Justizausschuss laden. Im Raum stehen Vorwürfe über mögliche Gefälligkeiten gegenüber Präsident Donald Trump. Nach dem Erdbeben der

Stärke 7,1 im Süden Japans steigt die Zahl der Schäden. In Kumamoto wurden Gebäude beschädigt, Straßen und Brücken zerstört und mehrere Menschen verletzt. Eine Tsunami-Warnung wurde wieder aufgehoben. Badeteich in Laxenburg wurde wieder geöffnet. Nach dem Fund mehrerer toter Enten wurde er gesperrt. Jetzt

0: rund 80 Teilnehmenden, die fahren diesen Rundkurs von einem Kilometer bis zu 50 Mal und kämpfen dabei beim Altstadtkurs um den Sieg.
1: Damit weiter zum Wetter und das wird heute ein angenehmer Abend, teilweise sogar sternenklarer Himmel bei bis zu 20 Grad haben wir in der Nacht, also da kann man auch heute ein bisschen am Abend draußen das Wetter noch genießen, vielleicht den Griller anschmeißen oder so. Wir starten in den morgigen Mittwoch mit viel Sonnenschein und Werten um die 35 Grad, da sind dann die einen oder anderen Regenschauer und Gewitter möglich, nicht ganz ausgeschlossen und am Donnerstag gibt es dann 38 Grad, viel Sonnenschein in weiten Teilen des Landes, Badewetter Deluxe. Herz, was willst du mehr? Damit ab ins Antenne Österreich Verkehrszentrum. Die Meldung für Salzburg, A1 Westautobahn, Richtung Wien bei Salzburg Mitte, Freilassing, Behinderungen hier nach einem Unfall. Tirol, S16, Adelberg Schnellstraße Richtung Zams zwischen Plans und Landeck West. Hier gibt es eine Sperre aufgrund von Bauarbeiten. Das Ganze bis 15 Uhr hieß die Sperre hier aufrecht. Eine gute und vor allem sichere Fahrt wünschen wir.
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1: Mit einem echten Zuckerl habe ich jetzt bei euch was vorbereitet, ja? Musikalisches Zuckerl, Rag and Bone Man, All You Ever Wanted ist der Titel, der mich so richtig ins Dampfen bringt. Den höre ich beim Sport, beim Laufen gehen oder zum Beispiel auch, wenn ich mit dem Auto unterwegs bin und durch die Landschaft cruise. Also, hören wir uns an. All You Ever

durch den Nachmittag mit euren Superhits hier. Schön, dass ihr mit dabei seid. Ja, Niedrigwasser auf der Donau ist die große Schlagzeile in so ziemlich allen Medien. Nämlich die anhaltende Hitze und der fehlende Regen macht jetzt kommen momentan richtig auf der Donau ja nicht nur die Schiffe zu schaffen, sondern auch den Fischbestand. Die Pegelstände, die sind nämlich so niedrig, dass die Schifffahrt eingeschränkt ist und vor allem Frachtschiffe können ihre Ladung nicht oft genug vollständig transportieren, weil es eben dann ja durch die Schwerkraft ein bisschen nach unten geht. Aber auch bei Ausflugsschiffen gibt es wirklich auch Auswirkungen und da bleibt jetzt wirklich zu hoffen, dass da endlich einmal ein bisschen Regen kommt, sonst schaut schlecht aus. Eine Sperre der Donau gibt es zwar nicht, ob ein Schiff fahren kann, entscheidet aber der jeweilige Kapitän anhand der aktuellen Wasserstände. Sollte der Regen weiter ausbleiben, könnte sich die Situation da wirklich auch in den nächsten Tagen noch verschärfen. Und wie ich schon gesagt habe, allein für den Fischbestand ist es nicht gerade gut, wenn jetzt so wenig Wasser auch drinnen ist. Also, besorgniserregend. Obwohl wir uns freuen, dass wir so schönes Wetter haben wie diese Woche, wo wir wieder 38 Grad erreichen, ja, darf es halt auch ein bisschen mehr Regen sein. Das wäre heute vielleicht auch nicht schlecht. Wenigstens in der Nacht, dass es ein bisschen abkühlt. Ja. So, starten wir rein in den Nachmittag. Weiter mit Callum Scott und Whitney Houston. I wanna dance with somebody. Lässiger Titel für euch hier auf Antenne Österreich.

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0: Damit weiter zum Antenne Österreich Wetter von Vorarlberg bis Salzburg. Wolkenlos und wenige Wolken sind da mit dabei. Auch keine Gewitter. Bis zu 32 Grad auch den ganzen Nachmittag noch. Denn die Nacht wird trocken, ja, sternenklar teilweise und bis zu 20 Grad stehen da im Programm. Und wir starten dann den morgigen Mittwoch ebenfalls mit 35 Grad. Jedoch ist die Gewitterwahrscheinlichkeit ein bisschen höher als heute. Aber trotzdem wird es schön. Und am Donnerstag haben wir ebenfalls 38 Grad und viel Sonne. Aus dem Antenne Österreich Verkehrszentrum gibt es einige Meldungen, und zwar für das Bundesland Salzburg, die A1 Westautobahn Richtung Wien bei Salzburg Mitte Freilassing. Hier gibt es Behinderungen nach einem Unfall und ein bisschen einen Rückstau. Tirol, die S16, die Adelberg-Schnellstraße Richtung Zams zwischen Pians und Landeck West, Sperre bis circa 15 Uhr. Und dann gibt es noch eine Meldung für die B179, die Fernpassstraße Richtung Wils, kurz vor dem Grenztunnel Füssen, Stau bis zu 10 Minuten Zeitverlust wegen Überlastung. Gute Fahrt durch den Nachmittag mit Antenne Österreich.
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0: Ich bin Gernot Fachanegger und freue mich, dass ihr mit dabei seid. Mit euren Superhits geht's in Richtung Feierabend. Durch den Nachmittag mit Lost Frequencies, Jessica Flocker. Dann haben wir Sunrise Avenue mit dabei und Hendrix, AJ und Audrey Nuna mit einem supergeilen Titel Golden für euren Nachmittag bei der Arbeit. Schön, dass ihr mit dabei seid auf Antenne Österreich.

0: euch den Nachmittag mit Antenne Österreich und natürlich der besten Musik. 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
3: Heftiges Erdbeben erschüttert Japan und Taliban verbieten Beamten Smartphones.
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3: Im Studio Lisa Leitner. Nach dem Erdbeben der Stärke 7,1 im Süden Japans steigt die Zahl der Schäden. In Kumamoto wurden Gebäude beschädigt, Straßen und Brücken zerstört und mehrere Menschen verletzt. Eine Tsunami-Warnung wurde wieder aufgehoben. Für die Menschen vor Ort kommen Erinnerungen an 2016 hoch. Damals hat nämlich ein Beben der Stärke 7,3 die Region erschüttert. Weiter nach Afghanistan. Die Taliban haben Regierungsangestellten im Land die Nutzung von Smartphones verboten. Wer sich nicht an die Anweisung hält, muss laut der UNO-Hilfsmission UNAMA sogar mit einer Kündigung rechnen. Smartphones sind im Land eigentlich das wichtigste Kommunikationsmittel und werden häufig auch für den Austausch offizieller Dokumente genutzt. Kleine Erfolge, neue Sorge wegen Hitze. Im Kampf gegen schwere Waldbrände in Frankreich und Spanien gibt es erste Fortschritte. Gleichzeitig droht mit einer neuen Hitzewelle eine weitere Belastung für die Einsatzkräfte. Temperaturen von über 40 Grad könnten die Feuerlage wieder verschärfen. Und kommen wir zum Sport. Beim italienischen Fußballverband herrscht weiter

0: Unruhe. Andrea Pirlo hat seine Kandidatur als Teamchef nach der Kritik an seiner Zusammenarbeit mit einem russischen Wettanbieter zurückgezogen. Medienberichten zufolge tritt nun auch technischer Direktor Paolo Maldini nach nur 16 Tagen im Amt wieder zurück.
1: Damit weiter zum Antenne Österreich Wetter mit fabelhaften Sonnen.

0: Gewitter, aber großteils bleibt die Sonne uns erhalten und so geht's auch am Donnerstag weiter. 38 Grad und viel Sonnenschein stehen im Programm. Wir freuen uns. Aus dem Antenne Österreich Verkehrszentrum gibt es einige Meldungen, und zwar für das Bundesland Salzburg, die A1 Westautobahn Richtung Wien bei Salzburg Mitte Freilassing. Hier gibt es Behinderungen nach einem Unfall und ein bisschen einen Rückstau. Tirol, die S16, die Adelberg-Schnellstraße Richtung Zams zwischen Pians und Landeck West, Sperre bis circa 15 Uhr. Und dann gibt es noch eine Meldung für die B179, die Fernpassstraße Richtung Wils, kurz vor dem Grenztunnel Füssen, Stau bis zu 10 Minuten Zeitverlust wegen Überlastung. Gute Fahrt durch den Nachmittag mit Antenne Österreich.
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0: Und auf geht's durch den Nachmittag. Mein Name ist Gernot Wachanik. Ich bin an den Turntables für euch zuständig und bringe euch jetzt geile Musik von Pink Runaway. Dann haben wir Felix Chan featuring Chart mit dabei und vorneweg gibt's Robin Thicke und Blurred Lines für euren Nachmittag. Servus mit Antenne Österreich. Schön, dass ihr mit dabei seid.

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1: Ja, und die feiert am kommenden Wochenende wieder ihr großartiges Comeback. Am Freitag, den 31. Juni um 19.30 Uhr. LASK gegen den GRK, das erste Eröffnungsspiel. Es geht aber am Samstag weiter. WSG Tirol empfängt Sturm Graz. Red Bull Salzburg, unsere Bullen, sind zu Hause im Einsatz gegen Hartberg. Wir haben Wolfsberg gegen Austria Wien, Austria Lustenau gegen Ried und Rapid gegen SCA Altach. Also Freitag, Samstag, Sonntag wieder Bundesliga-Special der Extraklasse. Und wir freuen uns wirklich auf wieder spannende Spiele. Ja, am letzten Wochenende ist es ja losgegangen im Cup. Da sind die Bundesligisten alle wirklich auch weiter in der zweiten Runde. Jetzt schauen wir mal, wie der Auftakt dann werden wird am Kopf.

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0: 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Damit weiter zum Antenne Österreich Wetter mit fabelhaften Sonnenschein an diesem heutigen Dienstag. Ja, und so geht's auch durch den Nachmittag. Die Nacht wird trocken, ja, und da teilweise sogar sternenklarer Himmel zu sehen. Bis um die 20 Grad erreichen uns da. Und dann starten wir wieder mit viel Sonne in den Mittwoch rein. Mit 35 Grad vereinzelt sind da Regenschauer zwar möglich und Gewitter, aber großteils bleibt die Sonne uns erhalten. Und so geht's auch am Donnerstag weiter. 38 Grad und viel Sonnenschein stehen wir im Programm. Wir freuen uns. Aus dem Antenne Österreich Verkehrszentrum gibt es einige Meldungen, und zwar für das Bundesland Salzburg, die A1 Westautobahn Richtung Wien bei Salzburg Mitte, Freilassing. Hier gibt es Behinderungen nach einem Unfall und ein bisschen einen Rückstau. Tirol, die S16, die Adelberg-Schnellstraße Richtung Zamst zwischen Pians und Landeck West, Sperre bis circa 15 Uhr. Und dann gibt es noch eine Meldung für die B179, die Fernpassstraße Richtung Wils, kurz vor dem Grenztunnel Füssen, Stau bis zu 10 Minuten Zeitverlust wegen Überlastung. Gute Fahrt durch den Nachmittag mit Antenne Österreich.
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0: Und wir freuen uns jetzt schon auf ein fabelhaftes Wochenende, an dem die Bundesliga wieder ihr Comeback feiert. Nach der Weltmeisterschaft ist natürlich vor der Bundesliga und auch ein bisschen vor der Champions League wieder. Ja, das wird für viele wieder einige Highlights bringen. Ich freue mich jetzt schon auf die Spiele der Bayern oder vielleicht auch

mit österreichischer Beteiligung. Heute Abend zum Beispiel SK Sturm Graz im Einsatz, auswärts und um die erste Qualifikationsrunde zur Champions League zu schaffen. Schauen wir mal, wie es da ausgeht. Jetzt starten wir rein in euren Nachmittag mit George Ezra, Meredith Brooks, Harry Styles und Nico Santos vorneweg. All Time High. Mein Name ist Gernot Bachanek und ich wünsche einen feinen Nachmittag.

0: durch den Nachmittag mit der besten Musik hier von Antenne Österreich. Aber auch morgen früh gibt es wieder Kathi und Christian, die Morning Show, die ich euch nahelegen möchte. 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
7: Helene Fischer öffnet Ski-Opening und Freibäder haben auch in Wien länger geöffnet.
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7: Im Studio Lisa Leitner. Helene Fischer eröffnet heuer die Wintersaison in Schladming. Die Sängerin tritt am 11. Dezember beim Ski-Opening in Planei Zielstation auf. Der Kartenvorverkauf startet am 3. August. Bekennervideo nach Berlin-Anschlag entdeckt. Nach dem tödlichen Anschlag auf die Pride-Parade in Berlin haben Ermittler auf dem Handy des mutmaßlichen Täters ein Bekennervideo gefunden. Darin soll unter anderem ein Treueschwur auf die Terrororganisation Islamischer Staat enthalten sein. Bei dem Anschlag wurde eine Frau getötet, 31 weitere Menschen wurden verletzt. Das polnische Verfassungsgericht hat die Anerkennung gleichgeschlechtlicher Ehen aus dem Ausland gestoppt. Es erklärte eine entsprechende Verordnung der Regierung für verfassungswidrig und verwies auf die Verfassung, die die Ehe als Verbindung zwischen Mann und Frau definiert. Und auch Wien reagiert auf die neue Hitzewelle. Die Stadt Wien verlängert wegen der bevorstehenden Hitze die Öffnungszeiten mehrerer Freibäder. 4 Bäder bleiben in den kommenden Tagen länger offen. Zusätzlich werden die coolen Zonen ausgebaut, kostenlose Aufenthaltsorte, an denen sich Menschen abkühlen können.
9: Damit weiter zum Antenne Österreich Wetter von Vorarlberg bis Salzburg. Wolkenlos und wenige Wolken sind da mit dabei. Auch keine Gewitter. Bis zu 32 Grad auch den ganzen Nachmittag noch. Denn die Nacht wird trocken, ja, sternenklar teilweise und bis zu 20 Grad stehen da im Programm. Und wir starten dann den morgigen Mittwoch ebenfalls mit 35 Grad. Jedoch ist die Gewitterwahrscheinlichkeit ein bisschen höher als heute. Aber trotzdem wird es schön. Und am Donnerstag haben wir ebenfalls 38 Grad und viel Sonne.

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1: Mit aktuell guten Meldungen aus dem Verkehrszentrum. Ihr kommt störungsproblemlos voran. Der Nachmittag ist gut. Eine gute und vor allem sichere Fahrt wünschen wir in Richtung Feierabend. Servus.
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Freitag in Richtung Feierabend mit Antenne Österreich. Eure Superhits und natürlich auch eure Infos. Wissenswertes, was man unbedingt wissen sollte. Ja, neue Regeln ab August in Österreich für Arbeitnehmer, Unternehmen und Konsumenten. Da schauen wir gleich einmal. Ab 2. August müssen Unternehmen KI-generierte Inhalte, Chatbots und sogenannte Deepfakes klar kennzeichnen. Wer das nicht macht, muss mit hohen Strafen rechnen. Ab 12. August gelten zum Beispiel außerdem neue EU-Vorgaben für Verpackungen. Ziel ist es, weniger Müll zu produzieren und das Recycling zu verbessern. Zum Beispiel bei Kaffee- und Teekapseln sowie Teebeutel gelten künftig offiziell Verpackungen. Ja, die müssen dementsprechend gesammelt und recycelt werden. Finde ich gut. Außerdem wird die digitale Bau-ID-Card für Beschäftigte und Baustellen neu organisiert. Ja, und auch bei Arbeits- und Aufenthaltsgenehmigungen für Fachkräfte aus Drittstaaten sind Vereinfachungen geplant. Ja, der August bringt also gleich einmal mehr Änderungen von der künstlichen Intelligenz bis zum Recyceln im Alltag ist alles mit dabei. Und natürlich jetzt am Nachmittag eure Musik.

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0: zum Wetter und das wird heute ein angenehmer Abend. Steht teilweise sogar sternenklarer Himmel bei bis zu 20 Grad haben wir in der Nacht. Also da kann man auch heute ein bisschen am Abend draußen das Wetter noch genießen. Vielleicht den Griller anschmeißen oder so. Wir starten in den morgigen Mittwoch mit viel Sonnenschein und Werten um die 35 Grad. Das sind dann die einen oder anderen Regenschauer und Gewitter möglich. Nicht ganz ausgeschlossen. Und am Donnerstag gibt es dann 38 Grad, viel Sonnenschein in weiten Teilen des Landes. Badewetter Deluxe. Herz, was willst du mehr?
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0: Mit aktuell guten Meldungen aus dem Verkehrszentrum. Ihr kommt störungsproblemlos voran. Der Nachmittag ist gut. Eine gute und vor allem sichere Fahrt wünschen wir in Richtung Feierabend. Servus.
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0: Und der perfekten Feierabendstimmung von mir. Loi haben wir im Angebot. Musikalischer Soundtrack von Tiesto, R.E.M., David Guetta und Chris de Sarandi. Jetzt Good Old Days. Mein Name ist Gernot Wachanek und euch einen feinen Feierabend.

0: leichte Nachmittag mit Antenne Österreich und natürlich der besten Musik. 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
1: 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Ist doch richtig fein, oder? Wird wieder richtig warm. Also heute wird es warm, ab morgen wird es dann wieder heiß. Also so um die 25 Grad. Ist doch perfektes Wanderwetter eigentlich auch mittendrin in den Ferien, oder? Wart ihr schon mal wandern?
2: Man macht das eigentlich viel zu selten, finde ich, oder?
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1: Girlina, du
2: mal ausprobieren.
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1: Um 10 nach 6 und diese Uhrzeit, die Kids sind noch im Bett, schlafen. 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
1: Wie lange braucht man noch?
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1: Fünf Babyleichen in Frankreich entdeckt und Google plant nächsten Ausbau in Oberösterreich.
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1: Im Studio Lisa Leitner. Erschütternder Fund im Süden Frankreichs. In einer Wohnung haben Ermittler die Leichen von 5 Säuglingen entdeckt. Der Partner der 32-jährigen Mutter soll die Babys gefunden haben, nachdem er von einer weiteren Schwangerschaft erfahren hatte. Die Frau liegt im Krankenhaus und konnte bisher nicht befragt werden. Die Staatsanwaltschaft ermittelt wegen Mordverdachts. Eine Obduktion soll die Todesursache klären. Google treibt den Ausbau seines Rechenzentrums in Kronsdorf weiter voran. Die Anträge für die zweite Baustufe wurden jetzt bei den Behörden eingereicht. Das Milliardenprojekt soll zu einem der größten Rechenzentrumsstandorte Österreichs werden. Kritik kommt von einer Bürgerinitiative und den Grünen, die mehr Transparenz über die Auswirkungen auf Umwelt, Wasser- und Stromversorgung fordern. Immer mehr Menschen auf Sozialmärkte angewiesen. Die Teuerung treibt immer mehr Menschen in Wien in Sozialmärkte. Beim größten Anbieter Foodpoint ist die Zahl der Kunden seit der Corona-Zeit stark gestiegen, von 14.000 auf rund 100.000 Mitglieder. Und zum Sport. Nach turbulenten Wochen hat Italien einen neuen Nationaltrainer. Roberto Mancini übernimmt erneut die Squadra Azzurra. Der Europameistercoach von 2021 soll die Mannschaft zurück auf Erfolgskurs bringen, nachdem Italien zuletzt 3-mal in Folge eine WM verpasst hat.
3: Damit weiter zum Wetter, und das wird heute ein angenehmer Abend. Teilweise sogar sternenklarer Himmel bei bis zu 20 Grad haben wir in der Nacht. Also da kann man auch heute ein bisschen am Abend draußen das Wetter noch genießen. Vielleicht den Griller anschmeißen oder so. Wir starten in den morgigen Mittwoch mit viel Sonnenschein und Werten um die 35 Grad. Das sind dann die einen oder anderen Regenschauer und Gewitter möglich. Nicht ganz ausgeschlossen. Und am Donnerstag gibt es dann 38 Grad, viel Sonnenschein in weiten Teilen des Landes. Badewetter Deluxe. Herz, was willst du mehr?
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3: Mit aktuell guten Meldungen aus dem Verkehrszentrum. Ihr kommt störungsproblemlos voran. Der Nachmittag ist gut. Eine gute und vor allem sichere Fahrt wünschen wir in Richtung Feierabend. Servus.
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10: Helene Fischer öffnet Ski-Opening und Freibäder haben auch in Wien länger geöffnet.
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10: Im Studio Lisa Leitner. Helene Fischer eröffnet heuer die Wintersaison in Schladming. Die Sängerin tritt am 11. Dezember beim Ski-Opening in Planai Zielstation auf. Der Kartenvorverkauf startet am 3. August. Bekennervideo nach Berlin-Anschlag entdeckt. Nach dem tödlichen Anschlag auf die Pride-Parade in Berlin haben Ermittler auf dem Handy des mutmaßlichen Täters ein Bekennervideo gefunden. Darin soll unter anderem ein Treueschwur auf die Terrororganisation Islamischer Staat enthalten sein. Bei dem Anschlag wurde eine Frau getötet, 31 weitere Menschen wurden verletzt. Das polnische Verfassungsgericht hat die Anerkennung gleichgeschlechtlicher Ehen aus dem Ausland gestoppt. Es erklärte eine entsprechende Verordnung der Regierung für verfassungswidrig und verwies auf die Verfassung, die die Ehe als Verbindung zwischen Mann und Frau definiert. Und auch Wien reagiert auf die neue Hitzewelle. Die Stadt Wien verlängert wegen der bevorstehenden Hitze die Öffnungszeiten mehrerer Freibäder. 4 Bäder bleiben in den kommenden Tagen länger offen. Zusätzlich werden die coolen Zonen ausgebaut, kostenlose Aufenthaltsorte, an denen sich Menschen abkühlen können.
12: Der heutige Dienstag geht recht ruhig zu Ende mit doch noch einiges an Sonne. In der Nacht bleibt es dann meist klar, nur ein paar Wolken mischen sich dann doch mal mit dazu. Morgen am Mittwoch, da steigt die Hitze dann weiter, bis zu 35 Grad sind da morgen schon möglich. Dazu gibt es wieder viel Sonne, aber vor allem am Nachmittag dann doch auch einige Regenschauer und teils kräftige Gewitter.
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0: heutige Dienstag geht recht ruhig zu Ende mit doch noch einiges an Sonne. In der Nacht bleibt es dann meist klar, nur ein paar Wolken mischen sich dann doch mal mit dazu. Morgen am Mittwoch, da steigt die Hitze dann weiter. Bis zu 35 Grad sind da morgen schon möglich. Dazu gibt es wieder viel Sonne, aber vor allem am Nachmittag dann doch auch einige Regenschauer und teils kräftige Gewitter.
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0: heutige Dienstag geht recht ruhig zu Ende mit doch noch einiges an Sonne. In der Nacht bleibt es dann meist klar, nur ein paar Wolken mischen sich dann doch mal mit dazu. Morgen am Mittwoch, da steigt die Hitze dann weiter, bis zu 35 Grad sind da morgen schon möglich. Dazu gibt es wieder viel Sonne, aber vor allem am Nachmittag dann doch auch einige Regenschauer und teils kräftige Gewitter.
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1: Der heutige Dienstag geht recht ruhig zu Ende mit doch noch einiges an Sonne. In der Nacht, da bleibt

0: dann meist klar, nur ein paar Wolken mischen sich dann doch mal mit dazu. Morgen am Mittwoch, da steigt die Hitze dann weiter, bis zu 35 Grad sind da morgen schon möglich. Dazu gibt es wieder viel Sonne, aber vor allem am Nachmittag dann doch auch einige Regenschauer und teils kräftige Gewitter.
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0: heutige Dienstag geht recht ruhig zu Ende mit doch noch einiges an Sonne. In der Nacht bleibt es dann meist klar, nur ein paar Wolken mischen sich dann doch mal mit dazu. Morgen am Mittwoch, da steigt die Hitze dann weiter, bis zu 35 Grad sind da morgen schon möglich. Dazu gibt es wieder viel Sonne, aber vor allem am Nachmittag dann doch auch einige Regenschauer und teils kräftige Gewitter.
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0: Temperaturen, die rasen am heutigen Mittwoch wieder ordentlich in die Höhe. Bis zu 35 Grad sind da möglich. Dazu gibt es zwar richtig viel Sonnenschein, aber dann vor allem am Nachmittag doch auch einige Regenschauer und teils kräftige Gewitter.
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0: Temperaturen, die rasen am heutigen Mittwoch wieder ordentlich in die Höhe. Bis zu 35 Grad sind da möglich. Dazu gibt es zwar richtig viel Sonnenschein, aber dann vor allem am Nachmittag doch auch einige Regenschauer und teils kräftige Gewitter.
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